0: So viel Leichtigkeit, Eingängigkeit und Einfachheit muss man sich auch erstmal trauen. Gefällt mir. Thomas Anders von Modern Talking über Wham. Wake me up before you go-go. 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
1: 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Wham waren, ja, war ja auch ein Duo, erfolgreiches Duo in den 80ern. Auch so gute Laune. Und ich war großer Wham-Fan und später auch von George Michael. Und das waren ja so die Anfänge von Wham, die ich damals so auch mitverfolgt habe. Das war so ein bisschen kurz vor Modern Talking war das. Ne? Also es war auch irgendwie, dass ich dachte, wow, so kann man auch Musik machen. Und ich hätte das an nie Engländern gegeben, weil das für mich gar nicht so britisch klang.

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1: Wolkig ist es gerade. In Mittelfranken und in der Oberpfalz ziehen auch mal ein paar Wolken durch. Sonst ist's oft klar und trocken. Die Temperaturen liegen aktuell bei 17 bis 13 Grad. Tagsüber bleibt's freundlich und meist trocken. Ab und zu kommen mehr Wolken dazu. Und die Höchstwerte liegen bei 28 bis 31 Grad.

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1: Im Studio Jana Klonikowski. Im Berliner Tiergarten ist am Rande des CSDs ein Wagen in eine Menschenmenge gerast. Ein Mensch wurde getötet, 16 weitere verletzt. Die Fahndung nach dem oder den Tätern läuft. Die Polizei hat inzwischen einen Verdächtigen identifiziert. Dabei handelt es sich um einen polizeibekannten Mann aus der islamistischen Szene. Bei den Waldbränden in Frankreich und Spanien ist weiter keine Entspannung in Sicht. Einsatzkräfte von Feuerwehr und Militär kämpfen weiter gegen die Flammen. Löschflugzeuge sind im Dauereinsatz. Mehr als 250.000 Menschen wurde bereits von den Feuern in Sicherheit gebracht. Wegen der Waldbrände fällt die Schlussetappe der Tour de France heute kürzer aus als geplant. Viele Polizisten, die die Strecke sichern wollten, wurden in die Brandgebiete verlegt. Die Radsportler drehen dafür jetzt auf kürzerer Strecke ein paar Extrarunden auf dem Champs-Élysées. Carsten Linnemann traut sich das Amt als Gesundheitsminister zu. In der Bild weist Linnemann Zweifel an seiner Eignung zurück. Vor einem Jahr hatte er in einem Interview noch gesagt, dass er in dem Amt wahrscheinlich nicht erfolgreich wäre. Seitdem habe er aber neben sozialen auch viele Gesundheitssystemen verhandelt, so Linnemann.
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2: Wolkig ist es gerade. In Mittelfranken und in der Oberpfalz ziehen auch mal ein paar Wolken durch. Sonst ist's oft klar und trocken. Die Temperaturen liegen aktuell bei 17 bis 13 Grad. Tagsüber bleibt's freundlich und meist trocken. Ab und zu kommen mehr Wolken dazu. Und die Höchstwerte liegen bei 28 bis 31 Grad.
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1: Wolkig ist es gerade. In Mittelfranken und in der Oberpfalz ziehen auch mal ein paar Wolken durch. Sonst ist's oft klar und trocken. Die Temperaturen liegen aktuell bei 17 bis 13 Grad. Tagsüber bleibt's freundlich und meist trocken. Ab und zu kommen mehr Wolken dazu. Und die Höchstwerte liegen bei 28 bis 31 Grad.

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1: Im Studio Jana Klonikowski. Am Rande des CSDs in Berlin ist ein Auto in eine Menschenmenge gefahren. Ein Mensch wurde bei der Attacke im Tiergarten getötet, 16 weitere verletzt. Der oder die Täter sind auf der Flucht. Laut Polizei handelt es sich bei einem Verdächtigen um einen polizeibekannten Mann aus dem islamistischen Milieu. Kanzler Merz hat den Vorfall als abscheuliche Tat verurteilt. Berlins regierender Bürgermeister sprach von einem Angriff auf unsere freie und weltoffene Gesellschaft. Bei dem CSD in Berlin waren Hunderttausende Menschen für mehr Vielfalt und die Rechte queerer Menschen auf die Straße gegangen. Keine Entspannung in Sicht. Noch immer wüten die Waldbrände in Frankreich und Spanien. Inzwischen mussten fast 300.000 Menschen die betroffenen Regionen verlassen. Satellitenbilder zeigen, dass sich die Rauchwolken um Bordeaux und Madrid mittlerweile sogar zu einer großen Masse verbunden haben. In der CDU wächst die Kritik am Regierungsumbau. Kanzler Merz will ja offenbar auch Verkehrsminister Schnieder loswerden. Der Wunschnachfolger ist aber wohl kurzfristig abgesprungen. Ex-Wirtschaftsminister Altmaier schreibt dazu auf X, der Umgang mit Schnieder mache ihn betroffen und wütend.
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2: Wolkig ist es gerade. In Mittelfranken und in der Oberpfalz ziehen auch mal ein paar Wolken durch. Sonst ist's oft klar und trocken. Die Temperaturen liegen aktuell bei 17 bis 13 Grad. Tagsüber bleibt's freundlich und meist trocken. Ab und zu kommen mehr Wolken dazu. Und die Höchstwerte liegen bei 28 bis 31 Grad.
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0: Down Under Sound, der ewig im Ohr bleibt. Frank Oberpichler von Paso Doble über Men at Work. 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
1: Ja, der Down Under Sound von Men at Work, der wird uns nie aus dem Ohr gehen. Also, als wir das zum ersten Mal gehört haben, wir haben das hier tagelang gesungen, Ralle und ich, und sind völlig ausgeflippt. Also so ein frischer Sound. Ja, wenn es heute an der Tür klingelt bei uns, dann fängt einer an zu singen. Who can it be now? Also das ist schon ein Saying geworden bei uns.
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1: Wolkig ist es gerade. In Mittelfranken und in der Oberpfalz ziehen auch mal ein paar Wolken durch. Sonst ist's oft klar und trocken. Die Temperaturen liegen aktuell bei 17 bis 13 Grad. Tagsüber bleibt's freundlich und meist trocken. Ab und zu kommen mehr Wolken dazu. Und die Höchstwerte liegen bei 28 bis 31 Grad.

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1: Im Studio Jana Klonikowski. Im Berliner Tiergarten ist am Rande des CSDs ein Wagen in eine Menschenmenge gerast. Ein Mensch wurde getötet, 16 weitere verletzt. Die Fahndung nach dem oder den Tätern läuft. Die Polizei hat inzwischen einen Verdächtigen identifiziert. Dabei handelt es sich um einen polizeibekannten Mann aus der islamistischen Szene. Bei den Waldbränden in Frankreich und Spanien ist weiter keine Entspannung in Sicht. Einsatzkräfte von Feuerwehr und Militär kämpfen weiter gegen die Flammen. Löschflugzeuge sind im Dauereinsatz. Mehr als 250.000 Menschen wurde bereits von den Feuern in Sicherheit gebracht. In der CDU wächst die Kritik am Regierungsumbau. Kanzler Merz will ja offenbar auch Verkehrsminister Schnieder loswerden. Der Wunschnachfolger ist aber wohl kurzfristig abgesprungen. Ex-Wirtschaftsminister Altmaier schreibt dazu auf X, der Umgang mit Schnieder mache ihn betroffen und wütend. Endspurt bei den Finals in Hannover. Heute werden weitere deutsche Meistertitel vergeben, unter anderem im Triathlon oder im 3x3-Basketball. Seit Donnerstag ist quasi Olympiastimmung in Hannover. Zahlreiche Zuschauer haben die deutschen Meisterschaften in mehr als 20 Sportarten verfolgt.
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2: Viel Sonne ist am Morgen erstmal dabei. Nur an der Donau hängen schon früh mehr Wolken. Im Lauf des Tages wird es dann schwüler und am Nachmittag ziehen von Nordwesten her mehr Wolken rein. Im Bayerischen Wald kann es auch mal einen Schauer geben, später eher öfter. Dazu werden es 28 bis 31 Grad und am Nachmittag sind auch Sturmböen drin. Morgen viele Wolken und immer wieder Schauer, kurze Gewitter sind auch mal möglich. Maximal 28 Grad.
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1: Viel Sonne ist am Morgen erstmal dabei. Nur an der Donau hängen schon früh mehr Wolken. Im Lauf des Tages wird es dann schwüler und am Nachmittag ziehen von Nordwesten her mehr Wolken rein. Im Bayerischen Wald kann es auch mal einen Schauer geben, später eher öfter. Dazu werden es 28 bis 31 Grad und am Nachmittag sind auch Sturmböen drin. Morgen viele Wolken und immer wieder Schauer, kurze Gewitter sind auch mal möglich. Maximal 28 Grad.

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1: Im Studio Mia Hin. Im Berliner Tiergarten ist am Rande des CSDs ein Wagen in die Menge gerast. Ein Mensch wurde getötet, 16 weitere verletzt. Die Fahndung nach dem oder den Tätern läuft. Die Polizei hat inzwischen einen Verdächtigen identifiziert. Bei ihm handelt es sich um einen polizeibekannten Mann aus der Islamistenszene. Kanzler Merz hat den Vorfall als abscheuliche Tat verurteilt. Berlins regierender Bürgermeister Wegner sprach von einem Angriff auf unsere freie und weltoffene Gesellschaft. Bei dem CSD in Berlin waren hunderttausende Menschen für mehr Vielfalt und Rechte queerer Menschen auf die Straße gegangen. Bei den verheerenden Waldbränden in Frankreich und Spanien ist weiter keine Entspannung in Sicht. Einsatzkräfte von Feuerwehr und Militär kämpfen weiter gegen die Flammen. Mehr als 250.000 Menschen wurde bereits vor den Feuern in Sicherheit gebracht. Wegen der Waldbrände fällt die Schlussetappe der Tour de France heute kürzer aus als geplant. Viele Polizisten, die die Strecke sichern sollten, wurden in die Brandgebiete verlegt. Die Radsportler drehen dafür jetzt auf kürzerer Strecke ein paar Extrarunden auf der Pariser Champs-Élysées.
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2: Viel Sonne ist am Morgen erstmal dabei. Nur an der Donau hängen schon früh mehr Wolken. Im Lauf des Tages wird es dann schwüler und am Nachmittag ziehen von Nordwesten her mehr Wolken rein. Im Bayerischen Wald kann es auch mal einen Schauer geben, später eher öfter. Dazu werden es 28 bis 31 Grad und am Nachmittag sind auch Sturmböen drin. Morgen viele Wolken und immer wieder Schauer, kurze Gewitter sind auch mal möglich. Maximal 28 Grad.
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0: spät erkannt, wie wegweisend ihr Sound für die 80s war. Mitch Ure über Talk Talk. It's my life.
1: Ich bin Talk Talk vor langer Zeit mal bei einer Fernsehsendung in Belgien begegnet. Wir haben uns nur kurz zugenickt und nie wirklich miteinander gesprochen. Im Nachhinein bedauere ich das, weil mir damals noch nicht klar war, welchen Einfluss diese Band haben würde. Talk Talk schrieben großartige Songs, ihre Produktionen waren stark und Mark Hollis hatte eine ganz eigene, unverwechselbare Stimme. It's My Life ist ein großartiger Song.
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1: Viel Sonne ist am Morgen erstmal dabei. Nur an der Donau hängen schon früh mehr Wolken. Im Lauf des Tages wird es dann schwüler und am Nachmittag ziehen von Nordwesten her mehr Wolken rein. Im Bayerischen Wald kann es auch mal einen Schauer geben, später eher öfter. Dazu werden es 28 bis 31 Grad und am Nachmittag sind auch Sturmböen drin. Morgen viele Wolken und immer wieder Schauer. Kurze Gewitter sind auch mal möglich. Maximal 28 Grad.
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1: Im Studio Mia Hin. Am Rande des CSDs in Berlin ist ein Auto in eine Menschenmenge gefahren. Eine Frau wurde bei der Attacke im Tiergarten getötet, 16 weitere verletzt. Der oder die Täter sind auf der Flucht. Laut Polizei handelt es sich bei dem Verdächtigen um einen polizeibekannten Mann aus dem islamistischen Milieu. Berlins regierender Bürgermeister Wegner nennt den Vorfall beim CSD einen Angriff auf unsere freie und weltoffene Gesellschaft. Kanzler Merz spricht von einer abscheulichen Tat. Er und Innenminister Dobrindt werden sich mit Nachdruck für Aufklärung und Ahndung einsetzen, sagte Merz. Keine Entspannung in Sicht. Noch immer wüten die Waldbrände in Frankreich und Spanien. Inzwischen mussten fast 300.000 Menschen die betroffenen Regionen verlassen. Satellitenbilder zeigen, dass sich die Rauchschwaden um Bordeaux und Madrid mittlerweile sogar zu einer Riesenwolke verbunden haben. Endspurt bei den Finals in Hannover. Heute werden weitere deutsche Meistertitel vergeben, unter anderem im Triathlon oder im 3:3 Basketball. Seit Donnerstag ist quasi Olympiastimmung in Hannover. Tausende Zuschauer haben die deutschen Meisterschaften in mehr als 20 Sportarten verfolgt.
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2: Viel Sonne ist heute Morgen schon am Start. An der Donau hängen aber von Anfang an mehr Wolken. Später schieben sich aus Nordwesten noch mehr Wolken rein. Im Bayerischen Wald kann es schon in der ersten Tageshälfte vereinzelt schauern, sonst erst am Abend. Dazu wird es warm bis heiß mit 28 bis 31 Grad und am Nachmittag auch mal mit Sturmböen. Morgen dann viele Wolken mit Schauern und kurzen Gewittern. Später lässt das nach, maximal bis 28 Grad.
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1: Viel Sonne ist heute Morgen schon am Start. An der Donau hängen aber von Anfang an mehr Wolken. Später schieben sich aus Nordwesten noch mehr Wolken rein. Im Bayerischen Wald kann es schon in der ersten Tageshälfte vereinzelt schauern, sonst erst am Abend. Dazu wird es warm bis heiß mit 28 bis 31 Grad und am Nachmittag auch mal mit Sturmböen. Morgen dann viele Wolken mit Schauern und kurzen Gewittern. Später lässt das nach. Maximal bis 28 Grad.
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1: Im Studio Mia Hin. Im Berliner Tiergarten ist am Rande des CSDs ein Mann in die Menge gerast. Ein Mensch wurde getötet, 16 weitere verletzt. Die Fahndung nach dem oder den Tätern läuft. Die Polizei hat inzwischen einen Verdächtigen identifiziert. Bei ihm handelt es sich um einen polizeibekannten Mann aus der islamistischen Szene. Kanzler Merz hat den Vorfall als abscheuliche Tat verurteilt. Berlins regierender Bürgermeister Wegner sprach von einem Angriff auf unsere freie und weltoffene Gesellschaft. Bei dem CSD in Berlin waren Hunderttausende Menschen für mehr Vielfalt und die Rechte queerer Menschen auf die Straße gegangen. Bei den verheerenden Waldbränden in Frankreich und Spanien ist weiter keine Entspannung in Sicht. Einsatzkräfte von Feuerwehr und Militär kämpfen weiter gegen die Flammen. Mehr als 250.000 Menschen wurde bereits vor den Feuern in Sicherheit gebracht. Wegen der Waldbrände fällt die Schlussetappe der Tour de France heute kürzer aus als geplant. Viele Polizisten, die die Strecke sichern sollten, wurden in die Brandgebiete verlegt. Die Radsportler drehen dafür jetzt auf kürzerer Strecke ein paar Extrarunden auf der Champs-Élysées.
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1: Großer Promi-Auflauf in Bayreuth. Auf dem grünen Hügel ist die Jubiläumsausgabe der Bayreuther Festspiele eröffnet worden. Mit dabei aus der Politik Kanzler Merz und Altkanzlerin Merkel. Zur Eröffnung der 150. Ausgabe gab es diesmal keine Wagner-Oper, sondern eine Aufführung von Beethovens 9.
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2: Viel Sonne ist heute Morgen schon am Start. An der Donau hängen aber von Anfang an mehr Wolken. Später schieben sich aus Nordwesten noch mehr Wolken rein. Im Bayerischen Wald kann es schon in der ersten Tageshälfte vereinzelt schauern, sonst erst am Abend. Dazu wird es warm bis heiß mit 28 bis 31 Grad und am Nachmittag auch mal mit Sturmböen. Morgen dann viele Wolken mit Schauern und kurzen Gewittern. Später lässt das nach. Maximal bis 28 Grad.
0: Bayern Verkehr.
2: Im Moment ist alles frei auf den Straßen bei uns in Bayern, keine Staus.
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3: Einen schönen guten Morgen, es ist kurz nach 8 und wir beginnen den Sonntagmorgen auf 80s im positiven Geiste gleich mit einem Sommerhit aus dem Jahr 88. Es war eine Comeback-Single einer legendären Soul-Vocal-Gruppe The Four Tops. Ich bin Medi Soul, wünsche euch einen easygoing Sonntagmorgen und hier sind die Four Tops mit Alles Loco in Acapulco. Happy Sonntag!

0: Moment, in dem ich Spoken Word für mich entdeckt habe. Katharina Frank von den Rainbirds über Anne Clark, Sleeper in Metropolis.
1: Was ist Sleeper in Metropolis?
2: Ja, also das war auf jeden Fall eine neue Art und Weise, eben Musik zu machen. Zu dem Zeitpunkt wusste ich noch gar nicht, dass ich eines Tages selber mal zu Musik sprechen will, lieber als zu singen. Einfach um auch, nicht nur, weil man natürlich mehr Text runterbringen kann, sondern man tatsächlich auch mit einer Sprechstimme durchaus sehr viel vermitteln kann. Und da war natürlich

0: Sommersonntagmorgen bei 80s Weekend. Einen schönen guten Morgen.
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0: Roger Taylor kündigt ein Soloalbum an und macht Queen-Fans Hoffnung. Ja, der Queen-Drummer legt nach. Am 18. September nämlich erscheint das neue Soloalbum Violence Insane in a Beautiful World. Tja, und die erste Single, Come on Summer, die ist bereits erschienen, mit Unterstützung eines südafrikanischen Chors. Inhaltlich setzt Taylor ein Zeichen für mehr Freundlichkeit in einer Welt voller Kriege, Hass und Umweltproblemen. Ja, und es gibt noch mehr gute Nachrichten für Queen-Fans. Roger Taylor schließt nämlich weitere Konzerte mit Adam Lambert nicht aus. Die Entscheidung liege allerdings vor allem bei Gitarrist Brian May. Auch Adam wäre sofort wieder mit dabei. Konkrete Tourpläne gibt's also noch nicht, aber ihr bekommt Queen-Musik nonstop natürlich bei uns. 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
2: Viel Sonne ist heute Morgen schon am Start. An der Donau hängen aber von Anfang an mehr Wolken. Später schieben sich aus Nordwesten noch mehr Wolken rein. Im Bayerischen Wald kann es schon in der ersten Tageshälfte vereinzelt schauern, sonst erst am Abend. Dazu wird es warm bis heiß mit 28 bis 31 Grad und am Nachmittag auch mal mit Sturmböen. Morgen dann viele Wolken mit Schauern und kurzen Gewittern. Später lässt das nach. Maximal bis 28 Grad.
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2: Im Moment ist alles frei auf den Straßen bei uns in Bayern, keine Staus.
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simply the best, the queen of rock and roll, Tina Turner, hier bei 80s 80s am Sommer, Sonntagmorgen. Schönen guten Morgen. Letzten Sonntag haben wir noch Brian May gefeiert, den Gitarristen von Queen, von der britischen Rockband Queen. Heute ist es der Drummer. Roger Taylor wurde heute 77. Wir wünschen Happy Birthday, alles, alles Gute. Der Drummer, Songwriter und Background-Vokalist der Band Queen war natürlich wie alle anderen Queen-Mitglieder ein schlaues Kerlchen. Alle waren Akademiker. Roger studierte Biologie und Zahnmedizin, wo er sich später Musik ganz und gar widmete. Ich wünsche Roger Taylor und allen, die sich heute den Geburtstag mit Roger teilen, alles Gute und alles Liebe von der gesamten 80s-80s Crew. Und jetzt natürlich ein Song von Queen aus dem Jahr 84 von dem Album The Works. Hier ist I Want to Break Free. Schönen Sonntag euch.

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1: Im Studio Mia Hin. Nach dem tödlichen Angriff beim Berliner CSD fahndet die Polizei nach einem 21-Jährigen. Er ist polizeibekannt und wird dem islamistischen Milieu zugeordnet. Ob weitere Leute involviert gewesen sind, ist unklar. Die Polizei warnt davor, den Mann anzusprechen. Möglicherweise ist er bewaffnet und gefährlich. Berlins regierender Bürgermeister Wegner nennt den Vorfall beim CSD einen Angriff auf unsere freie und weltoffene Gesellschaft. Kanzler Merz spricht von einer abscheulichen Tat. Er und Innenminister Dobrindt werden sich mit Nachdruck für Aufklärung und Ahndung einsetzen, sagte Merz. Keine Entspannung in Sicht. Noch immer wüten die Waldbrände in Frankreich und Spanien. Inzwischen mussten fast 300.000 Menschen die betroffenen Regionen verlassen. Satellitenbilder zeigen, dass sich die Rauchschwaden um Bordeaux und Madrid mittlerweile sogar zu einer Riesenwolke verbunden haben. Endspurt bei den Finals in Hannover. Heute werden weitere deutsche Meistertitel vergeben, unter anderem im Triathlon oder im 3:3 Basketball. Seit Donnerstag ist quasi Olympiastimmung in Hannover. Tausende Zuschauer haben die deutschen Meisterschaften in mehr als 20 Sportarten verfolgt.
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1: Der FC Bayern München hat zum Start in die Saisonvorbereitung beim Drittligisten Wien Wiesbaden verloren. Beim 1:2 waren die Bayern aber auch ohne die zahlreichen WM-Fahrer aufgelaufen. Morgen fahren die Münchner ins Trainingslager an den Tegernsee. In 4 Wochen geht's dann gegen den BVB im Supercup so richtig los.
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2: Viel Sonne ist heute Vormittag am Himmel, nur an der Donau sind mehr Wolken dabei. Später kommen dann von Nordwesten her mehr Wolken rein und ab und zu zieht auch mal ein Schauer durch. Dazu wird es heiß, die Höchstwerte liegen bei 28 bis 31 Grad und am Nachmittag und Abend kann es auch Sturmböen geben. Morgen erstmal viele Wolken mit Schauern und kurzen Gewittern, später freundlicher, maximal bis 28 Grad.
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2: Nichts los auf den Straßen, aktuell freie Fahrt.
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3: Einen schönen guten Sonntagmorgen. Es ist knapp nach 9. Schön euch am Boot zu haben. Es sind fast bundesweit Ferien, außer in Baden-Württemberg und Bayern. Da ist es erst Ende Juli bzw. Anfang August soweit. Also wünsche ich schöne Ferien denen, die uns jetzt aus dem Urlaub zuhören und alle anderen natürlich auch. Ihr seid bei 80s Weekend, ich bin Mady Soul und hier kommt Genesis mit Land of Confusion. Schönen guten Morgen.

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Der entspannte 80s 80s Sonntagmorgen mit Sound von Human League und von einem entspannten West Coast 80s Sound bis weit über den East Coast Sweet 80s Reggae Music Sound aus Jamaica und alle 80er Sommerhits dazwischen und außerhalb in der 80s Summer Selection, die 80s Radios für den Sommer auf unserer Webseite 80s80s.de oder in der 80s 80s App und jetzt in deinem Radio. Hier ist Gloria Estefan.

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1: Heute am 26. Juli schauen wir ins Jahr 1987. George Michael entert in Deutschland die Charts und belegt Platz 3 mit I Want Your Sex. Whitney Houston fällt von 1 auf 2 mit I Wanna Dance With Somebody. Und mit einem Riesensatz von Platz 26 auf die Pole Position, da sind die Pet Shop Boys, der neue Spitzenreiter in Deutschland mit It's a Sin. Nicht zu vergessen, Mick Jagger hat heute Geburtstag. 1943 ist er geboren.
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1: 1986, das 5. Anti-Wahnsinns-Festival in Burg Lengenfeld zur Unterstützung der Proteste gegen die Wiederaufbereitungsanlage Wackersdorf wird eröffnet. Mit 100.000 Besuchern und Besucherinnen an 2 Tagen wird es zum bis dahin größten Rockkonzert in Deutschland. Mit dabei Herbert Grönemeyer, Udo Lindenberg und Rio Reiser und sein großer 80er-Hit Junimond.
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3: Viel Sonne ist heute Vormittag am Himmel, nur an der Donau sind mehr Wolken dabei. Später kommen dann von Nordwesten her mehr Wolken rein und ab und zu zieht auch mal ein Schauer durch. Dazu wird es heiß, die Höchstwerte liegen bei 28 bis 31 Grad und am Nachmittag und Abend kann es auch Sturmböen geben. Morgen erstmal viele Wolken mit Schauern und kurzen Gewittern, später freundlicher, maximal bis 28 Grad.
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3: Auf der A9 Nürnberg-Halle Leipzig bitte aufpassen, in beiden Richtungen zwischen Laufersbruck und Schneitach sind Leute auf der Straße. Und auf der B305 Bernau-Reit im Winkel ist zwischen Reifing und Marquardtstein wegen einer Veranstaltung gesperrt.

Happy Music von Wham hier bei 80s 80s Weekend. Schön, euch dabei zu haben und einen wunderschönen Sonntag wünsche ich. New Wave, also wortlich eine neue Soundwelle, kam hauptsächlich damals aus London und New York. Aber so eine Welle haben auch deutschsprachige Musiker derzeit ausgelöst. Hier ist es natürlich neue deutsche Welle und einer der Hauptprotagonisten war Nena. Und jetzt kommt ein Titel von Nena aus dem Jahr 83. Der Titel heißt Leuchtturm. Und dieser und alle anderen NDW-Hits hört ihr in 80s Neue Deutsche Welle Radio. Entweder in der App oder auf unserer Homepage 80s80s.de.

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1: Im Studio Mia Hin. Nach dem Angriff beim Berliner CSD fahndet die Polizei nach einem Verdächtigen. Der 21-Jährige ist polizeibekannt und wird dem islamistischen Milieu zugeordnet. Ein Auto war am Abend in eine Menschenmenge gerast. Eine Frau kam dabei ums Leben. Mindestens 16 weitere Menschen wurden verletzt. Kanzler Merz hat den Vorfall als abscheuliche Tat verurteilt. Berlins regierender Bürgermeister Wegner sprach von einem Angriff auf unsere freie und weltoffene Gesellschaft. Bei dem CSD in Berlin waren hunderttausende Menschen für mehr Vielfalt und die Rechte queerer Menschen auf die Straße gegangen. Bei den verheerenden Waldbränden in Frankreich und Spanien ist weiter keine Entspannung in Sicht. Einsatzkräfte von Feuerwehr und Militär kämpfen weiter gegen die Flammen. Mehr als eine Viertelmillion Menschen wurde bereits vor den Feuern in Sicherheit gebracht. Wegen der Waldbrände fällt die Schlussetappe der Tour de France heute kürzer aus als geplant. Viele Polizisten, die die Strecke sichern sollten, wurden in die Brandgebiete verlegt. Die Radsportler drehen dafür jetzt auf kürzerer Strecke ein paar Extrarunden auf der Champs-Élysées.
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1: Großer Promi-Auflauf in Bayreuth. Auf dem grünen Hügel ist die Jubiläumsausgabe der Bayreuther Festspiele eröffnet worden. Mit dabei aus der Politik Kanzler Merz und Altkanzlerin Merkel. Zur Eröffnung der 150. Ausgabe gab es diesmal keine Wagner-Oper, sondern eine Aufführung von Beethovens Neunter.
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2: Viel Sonne ist heute Vormittag am Himmel, nur an der Donau sind mehr Wolken dabei. Später kommen dann von Nordwesten her mehr Wolken rein und ab und zu zieht auch mal ein Schauer durch. Dazu wird es heiß, die Höchstwerte liegen bei 28 bis 31 Grad und am Nachmittag und Abend kann es auch Sturmböen geben. Morgen erstmal viele Wolken mit Schauern und kurzen Gewittern, später freundlicher, maximal bis 28 Grad.
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2: Auf der B305 Bernau-Reit im Winkel ist zwischen Reifing und Marquardtstein wegen einer Veranstaltung gesperrt.
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3: Hi und einen schönen guten Sonntagvormittag knapp nach 10 Uhr im Lande. Und einer unserer Summer Selection Radios heißt Reggae. Und genau das spielt dieses Radio rund um die Uhr, nämlich 80s Sweet Reggae Music. Zum Beispiel auch diesen Titel von UB40, mit dem wir jetzt in die neue Stunde starten. Ich wünsche euch einen wunderschönen Sonntag. Ich bin Mady Soul und hier ist Red Red Wine. Let's have a Irie Sonntag.

0: Wenn er singt, verschwindet alles andere. Katharina Frank von den Rainbirds über Prince, When Doves Cry.
1: Also ich war ein riesen Prince-Fan. Ich habe zweimal ihn gesehen in einem riesigen Stadion und hatte trotzdem das Gefühl, der singt nur für mich. Der sieht mich, obwohl ich da in der Masse stehe. Und die gesamte Performance ist tatsächlich für mich als Person, die dort in der Masse steht. Und das ist einfach beeindruckend.
0: Hey,

0: Musik von den Kombinats hier bei 80s 80s Weekend. Happy Sonntag euch.
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1: Elton John plant schon seine Hologramm-Shows, aber auch der echte Elton dreht nochmal auf. Ja, Sir Elton John hat einen Vertrag in Millionenhöhe unterschrieben, der ihm eine Art Unsterblichkeit sichern soll. Genauer gesagt wird er ab Sommer 2027 im neuen Hard Rock Hotel in Las Vegas als digitales Hologramm auftreten. Mit dabei sind Dua Lipa und Kiki Dee, die ebenfalls als Hologramme zu sehen sein werden. Die Verbindungen zwischen den drei Künstlern haben eine lange Geschichte. Mit Kiki Dee landete er 1976 den Chartbreaker Don't Go Breakin' My Heart. Ja, und mit Dua Lipa feierte er 2021 die Nummer 1 Cold Heart. Bereits im Herbst dieses Jahres sind Aufnahmen für diese Hologramm-Shows geplant. Ja, aber auch ganz real will es Elton nochmal wissen und kehrt für zwei große Shows in Mexico City ein, wo er im Oktober zwei Gigs nachholen will, die er 2023 wegen der Covid-Krise absagen musste.
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2: Viel Sonne ist heute Vormittag am Himmel, nur an der Donau sind mehr Wolken dabei. Später kommen dann von Nordwesten her mehr Wolken rein und ab und zu zieht auch mal ein Schauer durch. Dazu wird es heiß, die Höchstwerte liegen bei 28 bis 31 Grad und am Nachmittag und Abend kann es auch Sturmböen geben. Morgen erstmal viele Wolken mit Schauern und kurzen Gewittern, später freundlicher, maximal bis 28 Grad.
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2: Es staut sich auf der A3 Linz Richtung Passau zwischen Pocking und dem Rastplatz Rottal Ost auf 2 Kilometern. 5 Kilometer Stau sind es auf der A7 Fulda Richtung Würzburg zwischen dem Rastplatz Forsthaus und der Sintalbrücke. Auf der A8 Salzburg Richtung München gibt es zwischen dem Rastplatz Aying und dem Rastplatz Bruntal 5 Kilometer Stop and Go. Und die B305 Bernau-Reit im Winkel ist zwischen Reifing und Markwartstein wegen einer Veranstaltung gesperrt.
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We are dancing on a ceiling mit Lionel Richie und sehr schön, euch dabei zu haben. Willkommen bei It Is 80s Weekend. Am letzten Sonntag haben wir noch den Gitarristen von Queen Brian May gefeiert. Heute feiern wir den Schlagzeuger, der Drummer Roger Taylor, wurde heute 77. Und Roger ist natürlich auch Songwriter, hat viele Songs für Queen geschrieben, auch für sich selbst. Er hat zum Beispiel jetzt am 18. September erscheint sein neuestes Soloalbum, am 18. September das Soloalbum von Roger Taylor. Wir haben online ein Radio, das nur Queen-Musik spielt, 24-7, das 80s Queen. Und da findet ihr auch diesen Titel, der übrigens von Roger Taylor geschrieben wurde für das 84er-Album The Works. Hier ist Radio Gaga. Happy Birthday!

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1: Im Studio Mia Hin. Nach dem tödlichen Angriff beim Berliner CSD fahndet die Polizei nach einem 21-Jährigen. Er ist polizeibekannt und wird dem islamistischen Milieu zugeordnet. Ob weitere Leute involviert gewesen sind, ist unklar. Die Polizei warnt davor, den Mann anzusprechen. Möglicherweise ist er bewaffnet und gefährlich. Berlins regierender Bürgermeister Wegner nennt den Vorfall beim CSD einen Angriff auf unsere freie und weltoffene Gesellschaft. Kanzler Merz spricht von einer abscheulichen Tat. Er und Innenminister Dobrindt werden sich mit Nachdruck für Aufklärung und Ahndung einsetzen, sagte Merz. Keine Entspannung in Sicht. Noch immer wüten die Waldbrände in Frankreich und Spanien. Inzwischen mussten fast 300.000 Menschen die betroffenen Regionen verlassen. Satellitenbilder zeigen, dass sich die Rauchschwaden um Bordeaux und Madrid mittlerweile sogar zu einer Riesenwolke verbunden haben. Endspurt bei den Finals in Hannover. Heute werden weitere deutsche Meistertitel vergeben, unter anderem im Triathlon oder im 3:3 Basketball. Seit Donnerstag ist quasi Olympiastimmung in Hannover. Tausende Zuschauer haben die deutschen Meisterschaften in mehr als 20 Sportarten verfolgt.
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1: Mit dem großen Festzug erreicht die Tutzinger Fischerhochzeit heute ihren Höhepunkt. Zu dem Spektakel mit historischen Gefährten und Kostümen werden tausende Gäste erwartet. Das Fest erinnert an die Ursprünge Tutzings als Fischersiedlung und gehört zu den ältesten und eindrucksvollsten Volksfesten Oberbayerns.
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2: Viel Sonne ist gerade am Start, nur an der Donau sind mehr Wolken dabei. Später schieben von Nordwesten her dickere Wolken rein und Richtung Abend kann vereinzelt auch mal ein Schauer durchziehen. Dazu wird es ziemlich warm, die Höchstwerte liegen bei 28 bis 31 Grad und es kann am Nachmittag und Abend auch mal Sturmböen geben. Morgen viele Wolken mit Schauern und kurzen Gewittern, maximal 82 Grad.
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2: Es staut sich auf der A7 Fulda Richtung Würzburg zwischen dem Rastplatz Forsthaus und dem Rastplatz Volkersberg auf 4 Kilometern. 7 Kilometer Stau auf der A7 Füssenreuth Richtung Ulm zwischen dem Kreuz Memmingen und Bergheim. Auf der A8 Salzburg Richtung München staut es sich zwischen der Raststätte Samerberg Nord und Rosenheim West auf 6 Kilometern und im weiteren Verlauf zwischen Holzkirchen und dem Rastplatz Bruntal auch nochmal auf 6 Kilometern.
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3: Willkommen bei 80s Weekend. Es ist knapp nach 11 Uhr und schön, dass wir euch durch den Sonntagvormittag begleiten dürfen. Der 80s Countdown, der übrigens in einer Stunde um Punkt 12 Uhr hier beginnt, stellt ihr durch euer Voting zusammen, klickt 5 deine 80er Lieblingssongs in der App oder auf 80s.de an und schon seid ihr aktiv dabei. In einer Stunde also der Countdown und jetzt Musik von der British-American Band Foreigner. Ich bin Mehdi Solo und wünsche euch einen Happy Sonntag.

0: 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Ray Parker Jr., Ghostbusters. I'm afraid of
1: 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Ja, das ist ein absoluter Ohrwurm für mich. Ghostbusters von Ray Parker Jr. Dabei war es laut Parker gar nicht so einfach, diesen Song zu schreiben. Der Titel des Films musste nämlich im Song enthalten sein und aus dem Wort Ghostbusters innerhalb weniger Tage einen sinnvollen Song hinzubekommen, das erfordert Arbeit. Für Parker hat es sich auf jeden Fall gelohnt. Der Hit hielt sich in den USA 3 Wochen auf Platz 1 und bekam sogar einen Grammy.

Der Moonwalker persönlich hier bei 80s Weekend, Michael Jackson mit Beat It und das 80s Summer Radio auf unserer Webseite und in der Sender-App hat nur eine Richtung, 80s Sommerhits 24/7. Songs wie dieser zum Beispiel von dem Rocker Billy Idol. Einen schönen Sommersonntag euch.

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1: Heute am 26. Juli schauen wir ins Jahr 1987. George Michael entert in Deutschland die Charts und belegt Platz 3 mit I Want Your Sex. Whitney Houston fällt von 1 auf 2 mit I Wanna Dance With Somebody. Und mit einem Riesensatz von Platz 26 auf die Pole Position, da sind die Pet Shop Boys, der neue Spitzenreiter in Deutschland mit It's a Sin. Nicht zu vergessen, Mick Jagger hat heute Geburtstag. 1943 ist er geboren.
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1: 1986, das 5. Anti-Wahnsinns-Festival in Burg Lengenfeld zur Unterstützung der Proteste gegen die Wiederaufbereitungsanlage Wackersdorf wird eröffnet. Mit 100.000 Besuchern und Besucherinnen an 2 Tagen wird es zum bis dahin größten Rockkonzert in Deutschland. Mit dabei Herbert Grönemeyer, Udo Lindenberg und Rio Reiser und sein großer 80er-Hit Junimond.
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3: Viel Sonne ist gerade am Start, nur an der Donau sind mehr Wolken dabei. Später schieben von Nordwesten her dickere Wolken rein und Richtung Abend kann vereinzelt auch mal ein Schauer durchziehen. Dazu wird es ziemlich warm, die Höchstwerte liegen bei 28 bis 31 Grad und es kann am Nachmittag und Abend auch mal Sturmböen geben. Morgen viele Wolken mit Schauern und kurzen Gewittern, maximal 82 Grad.
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3: Auf der A9 Halle Leipzig-Nürnberg. Achtung, in beiden Richtungen zwischen dem Rastplatz Streitau und Gefrees sind Leute auf der Straße. Es staut sich auf der A7 Füssen-Reute Richtung Ulm zwischen dem Kreuz Memmingen und Bergheim auf 7 Kilometern. Auf der A7 Würzburg Richtung Fulda stockt es zwischen Bad Brückenau-Wildflecken und der Sintalbrücke auf 3 Kilometern und in der Gegenrichtung. Also auf der A7 Fulda Richtung Würzburg sind es zwischen dem Rastplatz Forsthaus und dem Rastplatz Volkersberg 5 Kilometer Stau. Und auf der A8 Salzburg Richtung München gibt es zwischen Holzkirchen und dem Rastplatz Bruntal 7 Kilometer Stop and Go.
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Eine Band, die sehr, sehr viele Live-Gigs spielt in der letzten Zeit, in den letzten Jahren. Alphaville mit Sounds Like a Melody. Ich wünsche euch viel Spaß bei 80s Movies on the Beach heute Abend im Blackfoot Beach in Köln, für die, die dabei sein werden. Gruß an Kollegen George, der dort live an den Turntables stehen wird und später sicherlich Dirty Dancing in einem Liegestuhl genießen wird. Und auch wenn ihr nicht dabei seid, schönen und entspannten Sonntag. Hier folgt gleich der 80s Countdown, euer Lieblings-80er Songs der Woche. Ich bin Mady Solo und hier aus unserem 80s Love Radio hier ist Cock Robin. Peace and love, Zemita.

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1: Im Studio Mia Hin. Nach dem Angriff beim Berliner CSD fahndet die Polizei nach einem Verdächtigen. Der 21-Jährige ist polizeibekannt und wird dem islamistischen Milieu zugeordnet. Ein Auto war am Abend in eine Menschenmenge gerast. Eine Frau kam dabei ums Leben. Mindestens 16 weitere Menschen wurden verletzt. Kanzler Merz hat den Vorfall als abscheuliche Tat verurteilt. Berlins regierender Bürgermeister Wegner sprach von einem Angriff auf unsere freie und weltoffene Gesellschaft. Bei dem CSD in Berlin waren hunderttausende Menschen für mehr Vielfalt und die Rechte queerer Menschen auf die Straße gegangen. Bei den verheerenden Waldbränden in Frankreich und Spanien ist weiter keine Entspannung in Sicht. Einsatzkräfte von Feuerwehr und Militär kämpfen weiter gegen die Flammen. Mehr als 250.000 Menschen wurde bereits vor den Feuern in Sicherheit gebracht. An bundesweit 38 Stationen der Deutschen Gesellschaft zur Rettung Schiffbrüchiger wird heute der Tag der Seenotretter gefeiert. Es gibt Open Ships, Rettungsvorführungen und Gespräche mit den Rettern. Für die auf Spenden angewiesene Gesellschaft ein wichtiger Termin, um über ihre Arbeit zu informieren.
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1: Großer Promi-Auflauf in Bayreuth. Auf dem grünen Hügel ist die Jubiläumsausgabe der Bayreuther Festspiele eröffnet worden. Mit dabei aus der Politik Kanzler Merz und Altkanzlerin Merkel. Zur Eröffnung der 150. Ausgabe gab es diesmal keine Wagner-Oper, sondern eine Aufführung von Beethovens 9.
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2: Viel Sonne ist gerade am Start, nur an der Donau sind mehr Wolken dabei. Später schieben von Nordwesten her dickere Wolken rein und Richtung Abend kann vereinzelt auch mal ein Schauer durchziehen. Dazu wird es ziemlich warm, die Höchstwerte liegen bei 28 bis 31 Grad und es kann am Nachmittag und Abend auch mal Sturmböen geben. Morgen viele Wolken mit Schauern und kurzen Gewittern, maximal 82 Grad.
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3: Dazu hi und herzlich willkommen. Das Wochenende beim Real 80s Radio klassischerweise mit eurer Top 40. Auch an diesem letzten Juli-Wochenende gehen wir gleich wieder von der 40 bis zur Number 1. Ich bin Sebastian. Der Blick zurück auf die Top 3 vom letzten Wochenende. Auf der 3 hatten wir da den Summer of 69. Bryan Adams war von der Spitzenposition runtergerutscht. Die 2, Swing Out Sister letztes Mal und Breakout und alte Bekannte an der Chartspitze bei 80s Depeche Mode, nämlich mit People Are People. Das ist der Titelverteidiger-Song in dieser Woche. Ja, mal gucken, ob ihr euch dafür entschieden habt oder für was anderes. In weniger als 3 Stunden definitiv die Antwort. Ganz unten auf der Schlussposition starten wir jetzt erstmal mit wunderschönen sommerlicher Musik, passend zur Season. Bob Marley macht den Start der heutigen Show Could You Be Loved 1980.
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paar Plätze abgerutscht diese Woche auf die 39 hier im 80s, 80s Countdown. Kylie war das und I Should Be So Lucky. Wir haben den Weg in Richtung Nummer 1 gerade begonnen. Ihr habt teilweise auch aus den Ferien, aus euren Urlaubslocations in der Sender-App und auf der Homepage wieder eure Favoriten angeklickt. Ich zähle sie runter und hier kommt schon der erste von insgesamt 5 neuen Songs auf der Liste. The Hurricanes, etwas ganz Spezielles. Da denkt man ja fast bei dem Namen erstmal, eine Rockband wäre das, aber nein. Wir hören hier Italo-Disco-Sound, nämlich der Song Only One Night von den Hurricanes, neu gelandet auf Platz 38.

0: Nina, nach einer längeren Pause zurückgekehrt hier in die Top 40 bei 80s mit eurer Hilfe. Die 99 Luftballons, weiterer Neuanstieg an diesem Wochenende, 37.
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0: Ganz anderer Sound, ein Platz darüber und auch ein paar Jahre später. Das ist nämlich ein Spät-80er-Hit von De La Soul hier auf der 36. Hier ist Me, Myself and I.

einer der Songs, die bis heute auf keiner 80s Party fehlen sollten. Taylor Dane im 80s Countdown. Das war Tell It To My Heart. Ich bin Sebastian, mit euch gemeinsam auf dem Weg in Richtung Chartspitze. Jetzt ganz anderer Sound hier auf der 34. Hier ist This Charming Man. Hier sind die Smiths.

Cool and the Gang, ihr hört den Countdown, 80s, 80s, fresh war das gerade, kann sich ein bisschen nach vorne schieben, dieser Track von der 38 am letzten Wochenende von euch in Web und App auf die 33 hochgewählt. Sebastian hier und ein weiteres Mal der Italo-Sound aus den 80ern, wie immer in den Sommerwochen und Monaten bei euch beim Voting ganz besonders beliebt und dann vielleicht auch noch an der Stelle der Tipp, ja, Ende Juli, wenn nicht jetzt, wann dann, solltet ihr unsere Summer Selection ausprobieren, an genau praktischerweise dem Ort, an dem ihr auch dann nach der heutigen Show wieder für eure Favoriten klicken könnt, nämlich via Handy in der 8080s Sender-App oder eben auf unserer Seite auf 8080s.de. Da gibt's auch das rund um die Uhr Italo-Radio für euch. Hier kommt Lunatic von Gazebo.

0: Eine weitere Chartrückkehrerin hier bei 80s an diesem Wochenende. Cyndi Lauper ist von euch zurückgewählt worden in die Top 40. Von 0 auf 31 geht sie mit She Bop. Und das Letzte, was wir von Cyndi so gehört haben, dass sie wohl auch wie viele andere Stars, das scheint in Mode zu kommen, an einer Hologramm-Show arbeitet. Da sind wir mal sehr gespannt. Wir gehen rein in die Top 30.
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0: Mit dieser Legende hier, Prince aus seiner Zeit mit der Revolution, bisschen abgerutscht von 20 auf 30, Kiss.

0: Der Yacht-Rock-Sound der 80er. Auch dafür haben wir übrigens seit dieser Saison ein eigenes Radio in der 80s Sender-App. Christopher Cross war das hier in der Chartshow. Platz 29 geht an ihn. All right.
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0: Gleich geht's rein in die zweite Stunde der dieswöchigen Show, aber ganz so weit sind wir noch nicht. Jetzt erstmal noch Zeit für Bros aus den späteren 80ern. Der Hit When Will I Be Famous von euch in dieser Woche auf die 28 gewählt. Und dann auch noch in dieser Stunde Zeit für Madness. Wir sind mal wieder zu Besuch in ihrem Haus. Our House von 29 auf 27. Jetzt aber erstmal, hier sind Bros.

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1: Im Studio Mia Hin. Nach dem tödlichen Angriff beim Berliner CSD fahndet die Polizei nach einem 21-Jährigen. Er ist polizeibekannt und wird dem islamistischen Milieu zugeordnet. Ob weitere Leute involviert gewesen sind, ist unklar. Die Polizei warnt davor, den Mann anzusprechen. Möglicherweise ist er bewaffnet und gefährlich. Berlins regierender Bürgermeister Wegner nennt den Vorfall beim CSD einen Angriff auf unsere freie und weltoffene Gesellschaft. Kanzler Merz spricht von einer abscheulichen Tat. Er und Innenminister Dobrindt werden sich mit Nachdruck für Aufklärung und Ahndung einsetzen, sagte Merz. Keine Entspannung in Sicht. Noch immer wüten die Waldbrände in Frankreich und Spanien. Inzwischen mussten fast 300.000 Menschen die betroffenen Regionen verlassen. Satellitenbilder zeigen, dass sich die Rauchschwaden um Bordeaux und Madrid mittlerweile sogar zu einer Riesenwolke verbunden haben. Für den Nachmittag ist in Palma de Mallorca erneut eine Demonstration gegen den Massentourismus auf der Insel geplant. Seit Monaten verlangen Tausende Einheimische regelmäßig, dass weniger Gäste zugelassen werden. Sie beklagen vor allem steigende Mieten und hohe Lebenshaltungskosten.
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1: Mit dem großen Festzug erreicht die Tutzinger Fischerhochzeit heute ihren Höhepunkt. Zu dem Spektakel mit historischen Gefährten und Kostümen werden tausende Gäste erwartet. Das Fest erinnert an die Ursprünge Tutzings als Fischersiedlung und gehört zu den ältesten und eindrucksvollsten Volksfesten Oberbayerns.
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2: Sonnig ist es gerade oft, nur Richtung Donau und Bayerwald sind mehr Wolken dabei, aber es bleibt trocken. Später am Nachmittag und bis zum Abend nehmen die Wolken allgemein zu und es kann auch mal richtig auffrischen mit Sturmböen. Dazu werden es heiße 28 bis 31 Grad. Morgen starten wir mit vielen Wolken und Schauern, später kommt öfter Sonne raus, maximal bis 26 Grad.
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2: Ja, und in dieser Show gehen wir rein in die nächste Stunde. Wir sind noch 26 Songs und zwei Neueinsteiger übrigens entfernt von der dieswöchigen Chartspitze. Letztes Juli-Wochenende und in der letzten Woche Depeche Mode mit People Are People ganz oben auf der Nummer 1 Position. Mal gucken, ob eine zweite Spitzenwoche dazukommt. Ich bin Sebastian, mit euch gemeinsam auf dem Weg dorthin. So, jetzt aber erstmal, hier kommt der nächste Neu- oder Wiedereinstieg. Denn Billy Sam, immer mal wieder schon in den letzten Jahren hier in der Top 40 gewesen mit dem Track Imagination in dieser Woche mit euren Stimmen mit euren Votes in Web und App auf die 26 zurückgekehrt.
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wir rocken hier weiter in Richtung Nummer 1 diese Woche im 80s Countdown. Joan Jett zusammen mit ihrem Black Hearts kann sich wieder verbessern. Es geht hoch auf die 25 dieses Wochenende. I love Rock'n'Roll. Wir sind gemeinsam weiter auf dem Weg in Richtung Nummer 1. Ihr entscheidet das mit euren Klicks in Web und App, an der Stelle, an der ihr auch das David Bowie Fan Radio übrigens jederzeit einschalten könnt, wenn ihr möchtet, rund um die Uhr. Let's Dance, David Bowie, Platz 24. Let's

Musik, von dem man in wenigen Tagen in Köln auf der Bühne stehen wird. Rick Astley, nämlich Teil vom Open Air am Tanzbrunnen. Das war er gerade in dieser Woche ein Platz hoch auf die 23 mit Never Gonna Give You Up. Ihr hört den 80s Countdown jetzt mit zwei Herren, die sich vor ein paar Jahren auch wieder zurückgemeldet haben mit dem Album The Tipping Point. Vielleicht ja auch demnächst mal wieder irgendwann live on Tour. Tears for Fears nämlich steigen ein in den Countdown. Neuentstieg mit Change auf Platz 22 diese Woche.

0: Auf Platz 21 in dieser Woche, Aha, You Are The One.
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0: Ja, das ist sozusagen die Halbzeitshow traditionell hier in dieser Sendung und die dauert nicht 27 Minuten, sondern genau 4 Minuten. Und zwar ist das der Blick zurück in einen speziellen Chartjahrgang, diesmal 1985. Was ist denn exakt in dieser Woche, also der letzten Juliwoche 1985, an der Spitze der offiziellen deutschen Charts gewesen, vor exakt 41 Jahren? Ein Song, der gleich mehrfach Chartgeschichte weltweit geschrieben hat, denn er ist auch in Amerika und in England ungewöhnlicherweise ganz bis nach oben auf die 1 gegangen, ein paar Monate später dann im März 86. Ich rede von Falco, Rock Me Amadeus,

0: Der 80s 80s Countdown mit dem Boss diese Woche auf der 20 eröffnet die Top 20 Dancing in the Dark.
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0: Danke wie immer an alle, die hier mit den Votes dafür gesorgt haben, dass wir eine richtige Reihenfolge, also aus eurer Sicht jedenfalls richtige Reihenfolge, an diesem Wochenende zustande bekommen in der Top 40. Und ihr könnt es auch natürlich gerne aus euren Urlaubslocations, aus den Ferien über die Sender-App via Handy gerne nach der heutigen Show gleich wieder machen. Platz 19 geht an Midnight Star. Hier kommt der Operator. 80s, 80s.
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Tja, who's gonna drive you home tonight? Die Frage der Fragen. Drive von den Cars. In dieser Woche fährt der Song auf jeden Fall hier erstmal nach vorne in der Top 40 von 80s 80s. Von der 39 letztes Wochenende. Immerhin gewaltiger Sprung. Meine Güte, hoch auf Platz 18. Ich bin Sebastian, mit euch gemeinsam auf dem Weg in Richtung dieswöchige 80s 80s Nummer 1. Swing Out Sister sind auf der 17 mit Breakout gelandet.

Ja, auch ordentlich verbessert diese Woche im Countdown hier bei 80s 80s. Camouflage gehen hoch auf Platz 16 im Ranking und Love is a Shield. Und das bedeutet auch schon, wir nähern uns so langsam der entscheidenden dritten Stunde hier am letzten Juli-Wochenende in der Chartshow. Aber ganz so weit sind wir noch nicht. Jetzt erstmal Frankie Goes to Hollywood. Ein Plätzchen runtergerutscht auf die 15 mit Two Tribes. Und gleich danach noch Andy Bell, Vince Clark, Erasure, nämlich auf der 14 und Sometimes. Jetzt aber erstmal Frankie Goes to Hollywood. 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
1: Im Studio Hanna Messerschmidt. Nach dem tödlichen Angriff beim Berliner CSD fahndet die Polizei nach dem Verdächtigen. Der 21-Jährige soll schon vor der Tat als Islamist bekannt gewesen sein und war sogar im Jugendknast. Offenbar hatte er Kontakt zum IS. Am Morgen durchsuchte die Polizei seine Wohnung, konnte aber niemanden festnehmen. Der Mann ist womöglich bewaffnet. Kanzler Merz hat den Vorfall als abscheuliche Tat verurteilt. Berlins regierender Bürgermeister sprach von einem Angriff auf unsere freie und weltoffene Gesellschaft. Bei dem CSD in Berlin waren hunderttausende Menschen für mehr Vielfalt und die Rechte queerer Menschen auf die Straße gegangen. Für den Nachmittag ist in Palma de Mallorca erneut eine Demonstration gegen den Massentourismus auf der Insel geplant. Seit Monaten verlangen tausende Einheimische regelmäßig, dass weniger Gäste zugelassen werden. Sie beklagen vor allem steigende Mieten und hohe Lebenshaltungskosten. Endspurt bei den Finals in Hannover. Heute werden weitere deutsche Meistertitel vergeben, unter anderem im Triathlon oder im 3x3 Basketball. Seit Donnerstag ist quasi Olympiastimmung in Hannover. Zahlreiche Zuschauer haben die deutschen Meisterschaften in mehr als 20 Sportarten verfolgt.
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1: Psychische Erkrankungen sind in Bayern jetzt der Nummer 1 Grund für Krankschreibungen. Einer DAK-Analyse nach gab es hier im ersten Halbjahr ein Plus von 13%. Bei den Atemwegserkrankungen gab es dagegen ein Minus von 25%. Insgesamt fehlten die Beschäftigten bis Juni im Schnitt 9,6 Tage, etwas mehr als im Vorjahr.
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2: Sonnig ist es gerade oft, nur Richtung Donau und Bayerwald sind mehr Wolken dabei, aber es bleibt trocken. Später am Nachmittag und bis zum Abend nehmen die Wolken allgemein zu und es kann auch mal richtig auffrischen mit Sturmböen. Dazu werden es heiße 28 bis 31 Grad. Morgen starten wir mit vielen Wolken und Schauern, später kommt öfter Sonne raus, maximal bis 26 Grad.
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2: Damit auf geht's in die Finalstunde in dieser Woche hier in der Countdown Show und die Antwort auf die Frage, sind Depeche Mode mit ihrer ersten Nummer 1 in Deutschland mit People Are People auch in dieser Woche hier bei 80s wieder an der Spitze gelandet? Am Ende der Stunde wissen wir es auf jeden Fall. Ich bin Sebastian, gehe mit euch weiter in Richtung Top 10, jetzt erstmal mit Platz 13. Wir starten diese Stunde mit Cameos Weather.
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0: Ja, da haben wir es wieder, das beliebte Italo-Feeling hier im Countdown von 80s, 80s, Kano und Another Life hält sich auf der 12. Ein Song jetzt noch vor der dieswöchigen Top 10.
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0: Und das ist dann doch etwas anderer Sound von Berlin, die natürlich nicht aus Berlin kam, sondern aus Los Angeles, California und vor allem mit diesem großen Hit weltberühmt wurden. Take My Breath Away.
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ein paar Plätze verloren im Vergleich zur Vorwoche. Von der 4 hier im 80s Countdown runter auf die 10 geht es für Boy Meets Girl diese Woche und Waiting for a Star to Fall. Ich bin Sebastian, so langsam auf der Zielgeraden mit euch gemeinsam auf dem Weg in Richtung Number One bei 80s. Jetzt erstmal, hier sind die Eurythmics auf Platz 9.

Ja, diese Damen gelten ja nach wie vor als eine, wenn nicht sogar die erfolgreichste Girlgroup ever. Haben ja Ende der 80er sogar einen eigenen Eintrag ins Guinness-Buch der Rekorde bekommen. Bananarama hier im 80s Countdown. Das waren sie gerade mit Robert De Niro Sweden in dieser Woche auf der 7 notiert. Damit sind wir schon volle Breitseite hier in der Top 10. Davor gab es übrigens Every Breath You Take. Keine Änderung im Vergleich zur letzten Woche für den Song von The Police auf der 8. So, weiter geht's und zwar mit diesem Sound hier von The Essence. Hält sich auch schon seit einiger Zeit in der Top 10 bei 80s mit euren Stimmen. 88 ist das gewesen. Only for You in dieser Woche auf der 6. Hier sind The Essence.

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Letztes Juli-Wochenende mit der Top 40 und Alphaville, Big in Japan, diese Woche 3 Plätze hoch auf die 4. Gerade eben haben wir vorher noch den Space Age Love Song gehört von A Flock of Seagulls. Ich hoffe, ihr habt ein entspanntes Wochenende. Wir sind jetzt ja nur noch Minuten entfernt von der Nummer 1, dem erfolgreichsten, dem meistgewählten Song in Web und App von euch. Big in Japan, Platz 4.

Ja, das ist Musik von der Dame, auf die sich Milliarden Augen am letzten Wochenende gerichtet haben. Und ich muss sagen, ich bin ein wenig enttäuscht gewesen. Ich weiß nicht, wie es euch ging bei dieser komischen Halbzeitshow der Fußball-WM mit Madonna. Irgendwie war da kein roter Faden drin. Irgendwie war das ein bisschen konfus und durcheinander. Meine Meinung. Dem Erfolg von Dress You Up hier im 80s Countdown hat das keinen Schaden angetan. Der Song kann sich nämlich sogar verbessern. Von der 6 am letzten Wochenende hoch auf die 3 an diesem. Okay, ein einziger Song fehlt jetzt noch vor der dieswöchigen Chartspitze. Das kann ja nur Platz 2 sein. Der geht an Bryan Adams, die Ex-Nummer 1, Summer

0: Seit dem Sommer 1985 schon feiern wir zusammen mit Bryan Adams den Summer of 69. So auch in diesem Jahr hier im 80s Countdown. Diesmal ist der Song auf der 2 gelandet. Der Mann, den ihr dann im Herbst, im Oktober live in Deutschland auf den Bühnen euch anschauen könnt. Und das bedeutet, wir sind jetzt an der Chartspitze angekommen. Also ein Song, der doch mehr Stimmen als Bryan bekommen hat. Und das ist diese Woche eine Titelverteidigungswoche.
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0: Gern gesehene, häufige Gäste an der Chartspitze und auch in dieser Woche gelingt Depeche Mode mit ihrem 84er Nummer 1 Song in den offiziellen deutschen Charts die Titelverteidigung. Es bleibt also dabei. People are People, letzte Woche auf dem Thron, in dieser Woche eine weitere Spitzenwoche dazugekommen. Depeche Mode, Number 1.

0: Letzte Woche die 1, diese Woche wieder die 1. People are people auf dem Chartthron hier Ende Juli bei 80s Depeche Mode.
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0: Ja, und wie immer liegt es ausschließlich in eurer Hand, ob das so bleiben soll oder ob ihr einen anderen Song ganz nach vorne wählen möchtet. Ihr könnt jetzt gerne wieder die Sender-App von 80s aufmachen, gerne auch unsere Summer-Radios nochmal in dieser Saison hier ausprobieren und gleichzeitig eure Stimmen abgeben. Das Ganze funktioniert auch auf 80s80s.de. Ich bin Sebastian, auf geht's, weiter hier durchs Weekend mit den coolen...

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1: Im Studio Hanna Messerschmidt. Die Berliner Polizei hat nach dem CSD-Anschlag offenbar noch in der Nacht einen Mann festgenommen. Laut RBB soll es sich um den Beifahrer des Wagens handeln, der am Abend in eine Menschenmenge gefahren ist. Ein weiterer Verdächtiger wird nach wie vor gesucht. Er war schon vor der Tat als Islamist bekannt und könnte bewaffnet sein. Berlins regierender Bürgermeister hat nach dem Vorfall beim CSD von einem Angriff auf unsere freie und weltoffene Gesellschaft gesprochen. Kanzler Merz von einer abscheulichen Tat. Er und Innenminister Dobrindt werden sich mit Nachdruck für Aufklärung und Ahndung einsetzen. Keine Entspannung in Sicht. Noch immer wüten die Waldbrände in Frankreich und Spanien. Inzwischen sind hunderttausende Menschen in mehreren Regionen von Evakuierungen betroffen. Bis auf 15 Kilometer sind die Flammen an den Großraum Bordeaux herangerückt. Eine komplette Evakuierung ist bislang nicht geplant. Erstmals in der Geschichte findet eine Welt-AIDS-Konferenz in Südamerika statt. Bei dem Treffen in Rio de Janeiro werden neue Therapieansätze und Fortschritte bei der Erforschung des HIV-Virus besprochen. Brasilien gilt als besonders fortschrittlich bei der AIDS-Bekämpfung.
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1: Großer Promi-Auflauf in Bayreuth. Auf dem grünen Hügel ist die Jubiläumsausgabe der Bayreuther Festspiele eröffnet worden. Mit dabei aus der Politik Kanzler Merz und Altkanzlerin Merkel. Zur Eröffnung der 150. Ausgabe gab es diesmal keine Wagner-Oper, sondern eine Aufführung von Beethovens 9.
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2: Sonnig ist es jetzt am Nachmittag oft. Nur rund um Donau und Bayerwald schieben sich auch mal mehr Wolken rein. Aber es bleibt trocken. Dazu wird es warm bis heiß. Die Temperaturen liegen gerade so bei 28 bis 31 Grad. Und später am Nachmittag und am Abend kann es auch mal Sturmböen geben. Morgen dann viele Wolken und immer wieder Schauer. Später kommt öfter die Sonne raus. Maximal bis 26 Grad.
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2: Auf der A3 Linz Richtung Passau gibt es 2 Kilometer Stop and Go zwischen Pocking und dem Rastplatz Rottal Ost. 5 Kilometer Stau auf der A3 Passau Richtung Nürnberg zwischen Neumarkt und Oberölsbach. Und auf der A7 Füssenreute Richtung Ulm stockt es zwischen dem Rastplatz Barthauser Wald und Illertissen auf 2 Kilometern.
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3: Kurz nach 3, ich bin Boris Blaze jetzt hier für euch am Start und lege gleich mal los mit einem Song, der eine erstaunliche zweite Karriere hingelegt hat. Talk Talk, die veröffentlichten diese Nummer 1984. Damals kein Riesenhit, der große Knall kam erst 20 Jahre später, als No Doubt den Song coverten und plötzlich entdeckte eine ganz neue Generation das Original wieder. Übrigens, Mark Hollis selbst mochte den ganzen Rummel um das Cover überhaupt nicht. Na, ihr ahnt wohl schon, um welchen Song es geht. Genau, It's My Life.

0: 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Bruce Springsteen, Hungry Heart.
1: Ende der 70er verspricht Bruce Springsteen den Punkern von den Ramones ein Lied für sie zu schreiben. Doch als der Song fertig ist, protestiert der Manager von Bruce Springsteen. Wie er tatsächlich den Boss überzeugt hat, Hungry Heart für sich selbst zu behalten und damit sein Versprechen zu brechen, das erzähle ich euch in meinem Podcast.

Stephanie aus Monaco mit Irresistible, dieser kleine Riviera-Moment für die Öhrchen. Wusstet ihr, dass in den 80ern einige Reisebüros Touren in das Fürstentum angeboten haben und es als Ruheoase beworben haben? Kann ich mir irgendwie nicht vorstellen. So wie das zugebaut ist und auch immer dieser Rambazamba im Casino und so weiter. Klingt wie ein falsches Wellnessversprechen. Jetzt wird's hier erstmal richtig heiß mit einer Nummer von The Power Station aus dem Web und App 8080 Summer Radio. Der Song entstand, weil die Band im Studio meinte, sie wolle mal einen Song, der klingt wie ein Ventilator, der irgendwie aufgegeben hat. Mission absolut geglückt. Manche mögen es halt heiß, ne? 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
1: Heute am 26. Juli schauen wir ins Jahr 1987. George Michael entert in Deutschland die Charts und belegt Platz 3 mit I Want Your Sex. Whitney Houston fällt von 1 auf 2 mit I Wanna Dance With Somebody. Und mit einem Riesensatz von Platz 26 auf die Pole Position, da sind die Pet Shop Boys, der neue Spitzenreiter in Deutschland mit It's a Sin. Nicht zu vergessen, Mick Jagger hat heute Geburtstag. 1943 ist er geboren. Night, 1986, das 5. Anti-Wahnsinns-Festival in Burg Lengenfeld zur Unterstützung der Proteste gegen die Wiederaufbereitungsanlage Wackersdorf wird eröffnet. Mit 100.000 Besuchern und Besucherinnen an 2 Tagen wird es zum bis dahin größten Rockkonzert in Deutschland. Mit dabei Herbert Grönemeyer, Udo Lindenberg und Rio Reiser und sein großer 80er-Hit Junimond.
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2: Sonnig ist es jetzt am Nachmittag oft. Nur rund um Donau und Bayerwald schieben sich auch mal mehr Wolken rein. Aber es bleibt trocken. Dazu wird es warm bis heiß. Die Temperaturen liegen gerade so bei 28 bis 31 Grad. Und später am Nachmittag und am Abend kann es auch mal Sturmböen geben. Morgen dann viele Wolken und immer wieder Schauer. Später kommt öfter die Sonne raus. Maximal bis 26 Grad.
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2: Auf der A7 Füssen-Reute Richtung Ulm sind es 6 Kilometer Stau zwischen Illertissen und Vöhringen. Es staut sich auf der A7 Fulda Richtung Würzburg zwischen dem Rastplatz Forsthaus und dem Rastplatz Volkersberg auf 4 Kilometern und in der Gegenrichtung zwischen der Raststätte Rhön-Ost und dem Rastplatz Rehecke auf 7 Kilometern. Und auf der A8 Salzburg Richtung München gibt es 3 Kilometer Stop and Go zwischen der Raststätte Holzkirchen Nord und dem Rastplatz Eichhorn.

Die Rhythmics mit When Tomorrow Comes. Dieser Song hat immer irgendwas von keine Sorge, morgen wird's gut. Und genau dieses Morgengefühl passt auch zu unserem nächsten Abstecher hier ins 8080s Deutschradio. Könnt ihr jederzeit online hören oder noch bequemer über die Sender-App, wenn ihr gerade unterwegs seid. Falco, der meinte damals, bei diesem Song geht's eigentlich um die Wiener Szene, die nachts lebte, tagsüber Espresso trank und sich selbst für ziemlich weltläufig hielt. Es ist also so eine Art augenzwinkernde Hommage an die Nachtschwärmer der frühen 80er, die sich selbst gerne ein bisschen glamouröser sahen, als sie es tatsächlich waren. Die jungen Römer.

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1: Im Studio Hanna Messerschmidt. Bundesweit läuft die Suche nach dem Angreifer vom Berliner CSD. Die Polizei ist an Flughäfen, Bahnhöfen und Grenzen im Einsatz. Bundesinnenminister Dobrindt geht von einem islamistischen Anschlag aus. Eine Frau kam ums Leben, 29 Menschen wurden verletzt. Der Verdächtige war wohl schon lange als Gefährder bekannt. Wegen der Waldbrände fällt die Schlussetappe der Tour de France heute kürzer aus als geplant. Viele Polizisten, die die Strecke sichern sollten, wurden in die Brandgebiete verlegt. Die Radsportler drehen dafür jetzt auf kürzerer Strecke ein paar Extrarunden auf der Champs-Élysées. Für den Nachmittag ist in Palma de Mallorca erneut eine Demonstration gegen den Massentourismus auf der Insel geplant. Seit Monaten verlangen tausende Einheimische regelmäßig, dass weniger Gäste zugelassen werden. Sie beklagen vor allem steigende Mieten und hohe Lebenshaltungskosten. Endspurt bei den Finals in Hannover. Heute werden weitere deutsche Meistertitel vergeben, unter anderem im Triathlon oder im 3x3-Basketball. Seit Donnerstag ist quasi Olympiastimmung in Hannover. Zahlreiche Zuschauer haben die deutschen Meisterschaften in mehr als 20 Sportarten verfolgt.
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1: Psychische Erkrankungen sind in Bayern jetzt der Nummer 1 Grund für Krankschreibungen. Einer DAK-Analyse nach gab es hier im ersten Halbjahr ein Plus von 13%. Bei den Atemwegserkrankungen gab es dagegen ein Minus von 25%. Insgesamt fehlten die Beschäftigten bis Juni im Schnitt 9,6 Tage, etwas mehr als im Vorjahr.
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2: Sonnig ist es jetzt am Nachmittag oft. Nur rund um Donau und Bayerwald schieben sich auch mal mehr Wolken rein. Aber es bleibt trocken. Dazu wird es warm bis heiß. Die Temperaturen liegen gerade so bei 28 bis 31 Grad. Und später am Nachmittag und am Abend kann es auch mal Sturmböen geben. Morgen dann viele Wolken und immer wieder Schauer. Später kommt öfter die Sonne raus. Maximal bis 26 Grad.
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2: 2 Kilometer Stop and Go auf der A3 Linz Richtung Passau zwischen Pocking und dem Rastplatz Rottal Ost. Es staut sich auf der A7 Fulda Richtung Würzburg zwischen dem Rastplatz Forsthaus und dem Rastplatz Volkersberg auf 5 Kilometern und in der Gegenrichtung Würzburg Richtung Fulda zwischen dem Rastplatz Schildeck und der Sintalbrücke auf 4 Kilometern. Und auf der A8 Salzburg Richtung München sind es 4 Kilometer Stau zwischen Holzkirchen und dem Rastplatz Aiing.
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3: Kurz nach wir, Boris hier, grüße euch. Los geht's mit einem ultimativen Gute-Laune-Gig hier aus unserem 80s, 80s Summer Radio, das immer online oder über die App startklar ist. Ja, es ist auf jeden Fall einer dieser Songs, der schon beim ersten Akkord die Laune richtig hochschraubt. Kaum zu glauben, Katrina and the Waves haben das ursprünglich mal als Ballade geschrieben, kann ich mir überhaupt nicht vorstellen. Erst später haben sie das Stück dann komplett umgebaut, schneller gemacht und damit einer der sonnigsten Hits der 80er erschaffen. Walking on Sunshine.

0: Der Song müsste auf Rezept für gute Laune Medizin verschrieben werden. Thomas Anders von Modern Talking über Climie Fischer. Love Changes.
1: Der ist so positiv. Text und Musik ergänzen sich so auf den Punkt. Der treibt so nach vorn. Der gibt so viel Gas. Und ich glaube, wenn man irgendwie total beschissen drauf ist, hört man diesen Song und man sagt, ja, das Leben kann geil sein. Das ist wirklich der Spaßmacher, Mutmacher als Song. Unfassbar. Also Love Changes Everything. Einer der, für mich, einer der größten Popsongs überhaupt.
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0: Tears of Fears, Everybody Wants to Rule the World, hier bei 80s 80s. Dazu könnt ihr nachher am Kölner Blackfoot Beach auch gerne in den Abend reintanzen.
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0: So, heute ist es ja nun endlich wieder soweit. Viele von euch sind unserer Einladung gefolgt und haben sich auf der Homepage Freikarten gesichert für Runde 1 unserer Filmstrandparty. Da ist heute auf jeden Fall wieder Ferienstimmung angesagt. Marie aus der Morningshow ist schon vor Ort und auch Kollege George.
2: Hi Boris.
0: Wo seid ihr denn da jetzt genau?
2: Ja, das ist eine herrliche Location. So ein Stück, wenn man aus Köln rausfährt nach Nordosten Richtung Leverkusen am Frühlinger See. Mhm. Du denkst, du stehst in der Karibik. Zumindest haben wir das hier so schön aufgebaut. Es gibt eine Bar mit

0: Der Film natürlich auf Großbild, Leinwand, Dirty Dancing. Wow. Die Leinwand ist echt groß, da kannst du genau sehen, wie die Hebefigur geht. Ja, und übermorgen sind wir ja dann im Rhein-Main-Gebiet bei Rauenheim. Und im August freuen wir uns auch schon auf Usedom. Jetzt aber zurück zu dir ins Studio.
1: Danke, George. Ich wünsche euch allen ganz viel Spaß in Köln. Ihr könnt euch gerne jetzt schon auf 80s80s.de für die beiden anderen Filmabende im Rhein-Main-Gebiet oder an der Ostsee eintragen. Ist natürlich auch wieder umsonst. Mit ein bisschen Glück seid ihr dabei. Zu Italo-Disco lässt sich auch ganz gut im Sand tanzen, glaube ich. Video hier mit Somebody.

0: George Kranz plant ein neues Album. Ja, den meisten von euch ist der 83er-Hit, den Da-Da, sicherlich noch ein Begriff. Single war der Track auch unter Trommeltanz bekannt. Ja, in Deutschland war der Song immerhin eine Top 30. In den USA dagegen wurde George Kranz mit seinem Mix aus Stimme, Schlagzeug, Lautmalerei und Clubenergie sogar eine 1 in den Dancecharts. Im Dezember jetzt soll George Kranz ein neues Soloalbum veröffentlichen. Die bereits veröffentlichte Single Palmen in Kreuzberg, die zeigt, der weitgereiste Künstler konzentriert sich wieder auf seine Berliner Heimat. So heißt die B-Seite dann auch, Düt ist Berlin. Das Album soll passend zu seinem 70. Geburtstag im Dezember erscheinen, wird derzeit im Berliner Hansa-Studio fertiggestellt.
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2: Sonnig ist es jetzt am Nachmittag oft. Nur rund um Donau und Bayerwald schieben sich auch mal mehr Wolken rein. Aber es bleibt trocken. Dazu wird es warm bis heiß. Die Temperaturen liegen gerade so bei 28 bis 31 Grad. Und später am Nachmittag und am Abend kann es auch mal Sturmböen geben. Morgen dann viele Wolken und immer wieder Schauer. Später kommt öfter die Sonne raus. Maximal bis 26 Grad.
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2: Auf der A3 Würzburg Richtung Nürnberg Vorsicht. Zwischen dem Kreuz Biebelried und Kitzingen-Schwarzach liegt ein Metallteil auf der rechten Spur und es steht ein kaputtes Auto. Es sind Leute auf der Fahrbahn. Es staut sich auf der A3 Linz Richtung Passau zwischen Pocking und dem Rastplatz Rottal Ost auf 2 Kilometern. Auf der A7 Würzburg Richtung Fulda sind es 4 Kilometer Stop and Go zwischen der Raststätte Rhön Ost und der Sintalbrücke und in der Gegenrichtung Fulda Richtung Würzburg stockt es zwischen dem Rastplatz Forsthaus und dem Rastplatz Volkersberg auf 4 Kilometern. Und 7 Kilometer Stau auf der A8 Salzburg Richtung München zwischen Holzkirchen und dem Rastplatz Bruntal.
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München Holiday Celebrate. Da brauchen wir gar keine Ausrede mehr zum Feiern. Sommer, Sonne, guter Sound, fertig ist der Feiertag. Apropos Feiern, ein ganz besonderer Geburtstag steht heute an, nämlich der von Roger Taylor, seines Zeichens Drummer, Songwriter und musikalisches Multitalent von Queen. Er hat übrigens immer einen Teil seiner selbst vor der Öffentlichkeit so ein bisschen versteckt. An seinem 77. Geburtstag ist er also noch immer ein Mann mit ganz vielen Facetten. Und wenn wir schon bei ihm sind, dann können wir es jetzt auch mal so richtig krachen lassen mit diesem Bassriff, den jeder kennt aus dem Rap on the Air 80s Queen Radio. Another One Bites the Dust.

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1: Im Studio Hanna Messerschmidt. Bundesinnenminister Dobrindt geht nach dem Angriff beim Berliner CSD von Terror aus. Der Verdächtige soll schon lange als gefährlicher Islamist bekannt gewesen sein. Verurteilt wurde er nur zu einer Bewährungsstrafe. Bundesweit läuft nun die Suche nach dem Mann. Die Polizei hat Bahnhöfe, Flughäfen und Grenzen im Blick. Berlins regierender Bürgermeister hat nach dem Vorfall beim CSD von einem Angriff auf unsere freie und weltoffene Gesellschaft gesprochen. Kanzler Merz von einer abscheulichen Tat. Er und Innenminister Dobrindt werden sich mit Nachdruck für Aufklärung und Ahndung einsetzen. Carsten Linnemann traut sich das Amt als Gesundheitsminister zu. In der Bild weist Linnemann Zweifel an seiner Eignung zurück. Vor einem Jahr hatte er in einem Interview noch gesagt, dass er in dem Amt wahrscheinlich nicht erfolgreich wäre. Seitdem habe er aber Gesundheitsthemen verhandelt, so Linnemann. Keine Entspannung in Sicht. Noch immer wüten die Waldbrände in Frankreich und Spanien. Inzwischen sind hunderttausende Menschen in mehreren Regionen von Evakuierungen betroffen. Bis auf 15 Kilometer sind die Flammen an den Großraum Bordeaux herangerückt. Eine komplette Evakuierung ist bislang nicht geplant.
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1: Großer Promi-Auflauf in Bayreuth. Auf dem grünen Hügel ist die Jubiläumsausgabe der Bayreuther Festspiele eröffnet worden. Mit dabei aus der Politik Kanzler Merz und Altkanzlerin Merkel. Zur Eröffnung der 150. Ausgabe gab es diesmal keine Wagner-Oper, sondern eine Aufführung von Beethovens 9.
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2: Meist sonnig und trocken läuft der Nachmittag. Nur in Franken werden die Wolken zum Abend hin dichter, aber es bleibt trocken. Dazu werden es richtig sommerliche 28 bis 31 Grad und am Nachmittag kann der Wind auch mal mit Sturmböen reinhauen. Morgen erst viele Wolken mit Schauern, später kommt öfter die Sonne raus, maximal 26 Grad.
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2: 6 Kilometer Stau auf der A7 Würzburg Richtung Fulda zwischen dem Rastplatz Schildeck und dem Rastplatz Rehecke. Auf der A3 Linz Richtung Passau gibt es zwischen Pocking und dem Rastplatz Rottal Ost 2 Kilometer Stau. Auf der A9 Halle-Leipzig Richtung Nürnberg sind es 3 Kilometer Stop-and-Go zwischen Markt Schorgast und der Talbrücke Lanzendorf. Und im weiteren Verlauf staut es sich auf der A9 München Richtung Nürnberg zwischen Manching und der Raststätte Köschinger Forst Ost auf 8 Kilometern.
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3: Kurz nach 5, ich bin Boris Weiß. Grüße euch am späten Sonntagnachmittag. Die Sonne steht noch hoch. Der Grill glimmt vielleicht schon irgendwo im Garten. Manche von euch, die haben bestimmt jetzt schon diesen Blick im Gesicht. Ich will hier eigentlich gar nicht mehr weg. Kann ich absolut verstehen. Aber wisst ihr eigentlich, was hilft, wenn der echte Urlaub noch so ein bisschen auf sich warten lässt? Musikalischer Fernwehersatz natürlich. Und den liefern uns jetzt die Ärzte mit einem Song, der seit Jahrzehnten die Inselhymne ist. Dann mal ab nach Westerland.

0: 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The Cure, Boys Don't Cry.
1: Als The Cure 1979 Boys Don't Cry veröffentlichen, sind sich Plattenfirma und Band sicher, die Nummer wird ein richtiger Hit. Doch der Song floppt, landet in ihrer Heimat Großbritannien nicht mal in den Charts. Erst 7 Jahre später, da sind The Cure schon echte Superstars, veröffentlichen sie das Lied nochmal und tatsächlich. Im zweiten Anlauf wird der Song ein Hit und mit ihm die Botschaft des Liedes. Auch Jungen dürfen weinen.

Die gute Whitney wollte tanzen und ich schätze mal, die Frage hat sich erledigt. Die Beine, die haben einfach von selbst mitgemacht. Zumindest bei mir, so soll's sein. Aber jetzt drossel ich einfach mal kurz das Tempo, okay? Wäre es lieber so ein bisschen relaxter, entspannter und mit Sonnenuntergangsstimmung mag, der ist bei 8080s Reggae goldrichtig, jederzeit online oder noch bequemer, direkt über unsere Sender-App. Daraus jetzt ein absoluter Klassiker von Bob Marley. Er hat sich hier tatsächlich auf echte historische Figuren bezogen. Schwarze Soldaten, die nach dem Bürgerkrieg in der Kavallerie dienten und die wegen ihrer Haartracht diesen Spitznamen hier erhielten, Buffalo Soldier.

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1: Heute am 26. Juli schauen wir ins Jahr 1987. George Michael entert in Deutschland die Charts und belegt Platz 3 mit I Want Your Sex. Whitney Houston fällt von 1 auf 2 mit I Wanna Dance With Somebody. Und mit einem Riesensatz von Platz 26 auf die Pole Position, da sind die Pet Shop Boys, der neue Spitzenreiter in Deutschland mit It's a Sin. Nicht zu vergessen, Mick Jagger hat heute Geburtstag. 1943 ist er geboren. Night, 1986, das 5. Anti-Wahnsinns-Festival in Burg Lengenfeld zur Unterstützung der Proteste gegen die Wiederaufbereitungsanlage Wackersdorf wird eröffnet. Mit 100.000 Besuchern und Besucherinnen an 2 Tagen wird es zum bis dahin größten Rockkonzert in Deutschland. Mit dabei Herbert Grönemeyer, Udo Lindenberg und Rio Reiser und sein großer 80er-Hit Junimond.
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2: Meist sonnig und trocken läuft der Nachmittag. Nur in Franken werden die Wolken zum Abend hin dichter, aber es bleibt trocken. Dazu werden es richtig sommerliche 28 bis 31 Grad und am Nachmittag kann der Wind auch mal mit Sturmböen reinhauen. Morgen erst viele Wolken mit Schauern, später kommt öfter die Sonne raus, maximal 26 Grad.
0: Bayern-Verkehr.
2: Auf der B16 Kaufbeuren Richtung Günzburg. Achtung, zwischen Krumbach und Unterbleichen steht ein kaputtes Auto und es sind Leute auf der Fahrbahn. Es staut sich auf der A3 Linz Richtung Passau zwischen Pocking und dem Rastplatz Rottal-Ost auf 2 Kilometern. Auf der A7 Würzburg Richtung Fulda stockt es zwischen dem Rastplatz Schildeck und dem Rastplatz Rehecke auf 3 Kilometern. 8 Kilometer Stau sind es auf der A9 München Richtung Nürnberg zwischen Manching und der Raststätte Köschinger Forst Ost. Und auf der A94 Passau Richtung München ist zwischen Forst-Inning und Anzing nach einem Unfall die rechte Spur gesperrt.
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Tanita Tickere mit diesem unverwechselbaren Tiefton und auch diesem leichte melancholischen, aber unglaublich stilvollen Sound. Wo wir gerade bei Stil und Klasse sind, wer Lust auf noch mehr samtige Stimmen, satten Groove und jede Menge Gefühl hat, der schaltet am besten mal rein in Selty Selty Soul Radio. Online hört ihr das oder auch über die Sender-App. In diesem Song hier geht es um einen Typen mit ziemlich großer Klappe, dargeboten von Angela Beaufil, und sie galt in den 80ern als eine der talentiertesten Sängerinnen ihrer Zeit und wurde auch oft mit Stimmen wie Roberta Flack verglichen. Hier ist sie mit

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1: Im Studio Hanna Messerschmidt. Bundesweit läuft die Suche nach dem Angreifer vom Berliner CSD. Die Polizei ist an Flughäfen, Bahnhöfen und Grenzen im Einsatz. Bundesinnenminister Dobrindt geht von einem islamistischen Anschlag aus. Eine Frau kam ums Leben, 29 Menschen wurden verletzt. Der Verdächtige war wohl schon lange als Gefährder bekannt. CSU-Chef Söder stellt sich hinter Bundeskanzler Merz. Die Kritik an der geplanten Kabinettsumbildung weist er zurück. Dass der Wunschkandidat für das Verkehrsministerium kurzfristig abgesagt hat, kann passieren, sagte Söder im ZDF. Merz hat aus seiner Sicht richtig gehandelt und wollte sein Kabinett weiter stärken. Beim Absturz eines Kleinflugzeugs in Ganderkesee in Niedersachsen sind beide Insassen ums Leben gekommen. Das hat die Polizei nach der schwierigen Bergung des Wracks gestern Abend mitgeteilt. Die beiden Männer waren mit dem Flugzeug ins Dach eines Einfamilienhauses gekracht. Warum ist noch unklar. Lando Norris hat den großen Preis der Formel 1 von Ungarn gewonnen. Der McLaren-Pilot verwies Max Verstappen im Red Bull und Kimi Antonelli im Mercedes auf die Plätze. Antonelli baut damit seine Führung in der Gesamtwertung aus.
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1: Nach einem Hausbrand in Ansbach ermittelt die Polizei zu den Ursachen. Die Flammen waren gestern im Obergeschoss des Einfamilienhauses ausgebrochen. Eine Frau konnte sich unverletzt aus dem Gebäude retten. Das Haus ist derzeit unbewohnbar. Den Schaden schätzen die Beamten auf 100.000 Euro.
0: Bayern Wetter mit KI-Support.
2: Heutig geht's durch den Abend, meist bleibt's aber trocken. Nur aus Nordwesten kann später mal ein Schauer durchziehen. Und dazu sind auch Sturmböen drin. In der Nacht bleibt's oft wolkig. Die Tiefstwerte liegen zwischen 18 und 14 Grad. Morgen starten wir mit vielen Wolken und Schauern. Später kommt öfter die Sonne raus. Maximal werden es bis zu 28 Grad.
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2: Auf der B16 Kaufbeuren Richtung Günzburg. Achtung, zwischen Krumbach und Unterbleichen steht ein kaputtes Auto und es sind Leute auf der Fahrbahn. Es staut sich auf der A7 Fulda Richtung Würzburg zwischen dem Rastplatz Forsthaus und dem Rastplatz Volkersberg auf 4 Kilometern und in der Gegenrichtung zwischen dem Rastplatz Schildeck und dem Rastplatz Rehhecke auf 3 Kilometern. Und auf der A9 Halle-Leipzig Richtung Nürnberg sind es 4 Kilometer Stop-and-Go zwischen Marktschorgast und der Talbrücke Lanzendorf. Außerdem stockt es auf der A9 München Richtung Nürnberg zwischen Manching und der Raststätte Köschinger Forst Ost auf 8 Kilometern.
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3: Na dann mal so langsam rein in den Sonntagabend. Ich bin Boris Weiss, grüße euch. Mehrere Abende haben wir ja letztes Jahr schon an diversen Stränden verbracht und auch fantastische Filme aus den 80ern geschaut. Klickt euch gerne mal durch die Bilder auf 80s80s.de. Heute ist ja Auftakt der diesjährigen 80s Movies on the Beach Saison. Ihr könnt auch noch jede Menge weitere Freikarten abstauben fürs Rhein-Main-Gebiet und auch für Usedom. Ich schätze mal, jetzt trudeln die ersten ein da am Blackfoot Beach. Ich wünsche euch ganz viel Spaß heute in Köln. Gleich noch ein bisschen mehr zu unserer Sonnenuntergangsparty. Jetzt aber erstmal was von zwei Kessen Dänen aus unserem Rap und App Summer Radio. Hier ist der Sunshine Reggae.

0: Instrumente, keine Orientierung, kein richtiger Ton. Reinhold Heil von Spliff über Nena. Fragezeichen.
1: Das ist ein Stück, das ich selbst produziert habe als Producer. Ich sage das jetzt deshalb, weil es in dem Zusammenhang die größte, wie soll ich sagen, Blamage für Nena gab, an der ich schuld war. Das Stück hatte nur Schlagzeug am Anfang und dann fing der Gesang direkt an, ohne dass irgendein Ton gespielt wurde, also nur das Schlagzeug halt. Jetzt waren wir in der ZDF-Hitparade und nachmittags gab es den Soundcheck und da lief der Song natürlich vorher schon da. Sie hatte die Tonart im Kopf und das Problem zeigte sich nicht. Am Abend war dann die Situation, wo nur Schlagzeug erklang, vorher ein anderer Song da war, sie also die Tonart nicht im Kopf hatte und sie dann komplett im Wald angefangen hat und überhaupt nicht in Harmonie mit dem Playback. Und dann waren die Schlagzeugen natürlich, Nena kann eigentlich gar nicht singen. Wie gesagt, mein Versehen, hätte ich eigentlich vorhersehen müssen, dass man da irgendwas macht, weil sie natürlich eine richtig gute Sängerin ist und eine richtig gute Musikerin. 80s, 80s, 80s.

0: Tina Turner mit ihrem Private Dancer. Da kann man ja auch ganz easy in den Abend so reintanzen in Köln.
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0: Heute ist er endlich da, der Tag, auf den ganz viele von euch schon hingefiebert haben. Ihr wart fleißig, habt euch auf unserer Homepage eure Freikarten geschnappt und seid nun startklar für Runde 1 unserer Filmstrandparty. Sonntag, Sonne, Sand unter den Füßen, Ferienstimmung pur ist da, glaube ich, jetzt angesagt in Köln. Marie aus der Morningshow und auch Kollege George, die sind vor Ort. Und zu ihm schalte ich jetzt mal rüber.
2: Hi Boris.
0: Sag mal, wo seid ihr da jetzt genau?
2: Ja, das ist eine herrliche Location. So ein Stück, wenn man aus Köln rausfährt nach Nordosten Richtung Leverkusen am Frühlinger See. Du denkst, du stehst in der Karibik. Zumindest haben wir das hier so schön aufgebaut. Es gibt eine Bar mit coolen Drinks, es gibt tolles Essen. Mein DJ-Set mit Saxophonbegleitung, Kollegin Marie ist mit dabei aus der Morningshow. Und wir haben auch ein paar richtig coole Gimmicks. Ja, also typisch 80s, 80s. Es gibt eine Station, da könnt ihr Vinylplatten vorhören, so wie damals im Plattenladen bei WOM oder so. Aber das ist ja auch jetzt wieder in. Wir haben eine Fotobox natürlich, eine Menge Merch. Und das Highlight des Abends, das ist ja fast dann schon Nebensache bei dieser Beachparty. Der Film natürlich auf Großbild. Leinwand Dirty Dancing. Und die Leinwand ist echt groß. Da kannst du genau sehen, wie die Hebefigur geht. Wow. Ja, und übermorgen sind wir ja dann im Rhein-Main-Gebiet bei Rauenheim. Und im August freuen wir uns auch schon

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1: Roger Taylor kündigt ein Soloalbum an und macht Queen-Fans Hoffnung. Ja, der Queen-Drummer legt nach. Am 18. September nämlich erscheint das neue Soloalbum Violence Insane in a Beautiful World. Tja, und die erste Single, Come on Summer, die ist bereits erschienen, mit Unterstützung eines südafrikanischen Chors. Inhaltlich setzt Taylor ein Zeichen für mehr Freundlichkeit in einer Welt voller Kriege, Hass und Umweltproblemen. Ja, und es gibt noch mehr gute Nachrichten für Queen-Fans. Roger Taylor schließt nämlich weitere Konzerte mit Adam Lambert nicht aus. Die Entscheidung liege allerdings vor allem bei Gitarrist Brian May. Auch Adam wäre sofort wieder mit dabei. Konkrete Tourpläne gibt's also noch nicht, aber ihr bekommt Queen-Musik nonstop natürlich bei uns. Wenn ihr möchtet, 24/7 im Queen-Radio in der 80s Sender-App.
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2: Wolkig geht's durch den Abend, meist bleibt's aber trocken. Nur aus Nordwesten kann später mal ein Schauer durchziehen. Und dazu sind auch Sturmböen drin. In der Nacht bleibt's oft wolkig. Die Tiefstwerte liegen zwischen 18 und 14 Grad. Morgen starten wir mit vielen Wolken und Schauern. Später kommt öfter die Sonne raus. Maximal werden es bis zu 28 Grad.
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2: Auf der B16 Kaufbeuren Richtung Günzburg. Achtung, zwischen Krumbach und Unterbleichen steht ein kaputtes Auto. Außerdem laufen Leute auf der Straße rum. Auf der A73 Nürnberg-Bamberg gibt es in beiden Richtungen in Höhe Fürth-Poppenreuth Steine, die auf die Fahrbahn geworfen werden. Es stockt auf der A7 Würzburg Richtung Fulda zwischen dem Rastplatz Schildeck und der Sintalbrücke auf 3 Kilometern. 8 Kilometer Stau sind es auf der A9 München Richtung Nürnberg zwischen Manching und der Raststätte Köschinger Forst Ost. Außerdem staut es sich auf der A9 Halle-Leipzig Richtung Nürnberg zwischen Markt Schorgast und der Talbrücke Lanzendorf auf 3 Kilometern.

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Depeche Mode mit Strange Love hier bei Hits Eighties und weiter geht's direkt rüber in unser Maxi-Single-Radio. Das gibt's übrigens rund um die Uhr online und auch über unsere Sender-App. Heute wird ja ein gewisser Roger Taylor, 77 Jahre jung, seines Zeichens Schlagzeuger, Songwriter und auch heimlicher Hitlieferant von Queen. Bevor er die Trommelstöcke schwang, da wollte er eigentlich Zahnmedizin studieren, wechselte dann aber zu Musik. Zum Glück, ne? Sonst hätten wir statt Welthits vielleicht nur Blomben von ihm bekommen. Aus seiner Feder stammen übrigens nicht nur Radio Gaga und I'm in Love with My Car, sondern auch der Song, den ich euch jetzt hier in einer ausgedehnten Maxi-Version serviere. It's a Kind of Magic als Remix. It's a

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1: Im Studio Hanna Messerschmidt. Bundesinnenminister Dobrindt geht nach dem Angriff beim Berliner CSD von Terror aus. Der Verdächtige soll schon lange als gefährlicher Islamist bekannt gewesen sein. Verurteilt wurde er nur zu einer Bewährungsstrafe. Bundesweit läuft nun die Suche nach dem Mann. Die Polizei hat Bahnhöfe, Flughäfen und Grenzen im Blick. Berlins regierender Bürgermeister hat nach dem Vorfall beim CSD von einem Angriff auf unsere freie und weltoffene Gesellschaft gesprochen. Kanzler Merz von einer abscheulichen Tat. Er und Innenminister Dobrindt werden sich mit Nachdruck für Aufklärung und Ahndung einsetzen. Keine Entspannung in Sicht. Noch immer wüten die Waldbrände in Frankreich und Spanien. Inzwischen sind hunderttausende Menschen in mehreren Regionen von Evakuierungen betroffen. Bis auf 15 Kilometer sind die Flammen an den Großraum Bordeaux herangerückt. Eine komplette Evakuierung ist bislang nicht geplant. Formel-1-Pilot Lando Norris hat das Rennen in Budapest gewonnen. Er war im McLaren schneller als Max Verstappen im Red Bull und der gesamtführende Kimi Antonelli im Mercedes. Nico Hülkenberg holte als 9. im Audi seine ersten WM-Punkte der Saison.
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1: Psychische Erkrankungen sind in Bayern jetzt der Nummer 1 Grund für Krankschreibungen. Einer DAK-Analyse nach gab es hier im ersten Halbjahr ein Plus von 13%. Bei den Atemwegserkrankungen gab es dagegen ein Minus von 25%. Insgesamt fehlten die Beschäftigten bis Juni im Schnitt 9,6 Tage, etwas mehr als im Vorjahr.
0: Bayern Wetter mit KI-Support.
2: Heutig geht's durch den Abend, meist bleibt's aber trocken. Nur aus Nordwesten kann später mal ein Schauer durchziehen. Und dazu sind auch Sturmböen drin. In der Nacht bleibt's oft wolkig. Die Tiefstwerte liegen zwischen 18 und 14 Grad. Morgen starten wir mit vielen Wolken und Schauern. Später kommt öfter die Sonne raus. Maximal werden es bis zu 28 Grad.
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2: Es staut sich auf der A7 Würzburg Richtung Fulda, zwischen Würzburg-Essenfeld und dem Kramschatzerwald auf 4 Kilometern und im weiteren Verlauf zwischen dem Rastplatz Schildeck und der Sintalbrücke nochmal auf 3 Kilometern. Auf der A9 Halle-Leipzig Richtung Nürnberg sind es 2 Kilometer Stop-and-Go zwischen Markt Schorgast und Bad Berneck-Himmelkron. Und auf der A93 Weiden Richtung Hof hat es zwischen Hof Süd und Regnitz-Losau einen Unfall gegeben. Da liegen Gegenstände auf der rechten Spur. Hier gibt es 3 Kilometer Stau.
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3: So, kurz nach 7, dann lasst uns gemeinsam weiter in den Sonntagabend gleiten. Boris Reis hier, schön, dass ihr dabei seid. Letztes Jahr haben wir ja mit euch an so manchem Strand auch so einige laue Abende verbracht und uns durch fantastische 80er-Filme geschaut. 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Heute ist es wieder soweit. Startschuss für die diesjährige Saison von 80s Movies on the Beach. Ich tippe mal, fast alle sind nun eingetrudelt. Ich wünsche euch heute in Köln jede Menge Spaß. Jetzt was von Cold Cut zusammen mit Lisa Stansfield für alle, die in Feierlaune sind. 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

0: 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New Order, Blue Monday. Tell me how do I feel?
1: Der Song Blue Monday von New Order erschien nur als Maxi-Single und das war in den 80ern sehr ungewöhnlich. Noch ungewöhnlicher aber war die Plattenhülle in Form einer Floppy-Disk und das Cover von Grafiker Peter Civil. Auf der schwarzen Hülle steht kein Bandname oder Songtitel. Nur wer die diskettentypische Stanzung dechiffrieren konnte, erfuhr Bandname und Titel. Doch die künstlerische Verpackung hatte ihren Preis. Sie waren der Herstellung so teuer, dass New Order mit jedem verkauften Exemplar Verluste machten. Schnell wurde es durch ein gedrucktes, billigeres Cover ersetzt. Mein Tipp, schaut mal in eurer Plattensammlung nach, vielleicht habt ihr ja noch die Originalversion mit den Stanzungen. Die ist inzwischen ein begehrter

Die gute Princess mit After the Love is Gone. Sonntagabend, laue Luft. Ja, die Sehnsucht nach Sonne, Strand und Cocktail mit Schirmchen. Genau dafür haben wir übrigens unser 8080 Summer Radio erfunden. Immer griffbereit über unsere Sender-App. Quasi euer Sommer in der Hosentasche und locker auf jeden Bluetooth-Lautsprecher gestreamt. Falls die Nachbarn auch noch was von eurer guten Laune abhaben wollen, ne? Und da darf natürlich ein Song nicht fehlen, dessen Video quasi im Ferienparadies gedreht wurde, dem legendären Pikes Hotel auf Ibiza. Dort tummelten sich in den 80ern Stars wie Freddie Mercury oder Grace Jones. Und genau an diesem Pool ließen sich George Michael und Andrew Ridgeley 1983 auf Luftmatratzen treiben. Cocktail in der einen, gute Laune in der anderen Hand. Hier sind Wham mit Club Tropicana.

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1: Heute am 26. Juli schauen wir ins Jahr 1987. George Michael entert in Deutschland die Charts und belegt Platz 3 mit I Want Your Sex. Whitney Houston fällt von 1 auf 2 mit I Wanna Dance With Somebody. Und mit einem Riesensatz von Platz 26 auf die Pole Position, da sind die Pet Shop Boys, der neue Spitzenreiter in Deutschland mit It's a Sin. Nicht zu vergessen, Mick Jagger hat heute Geburtstag. 1943 ist er geboren.
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1: 1986, das 5. Anti-Wahnsinns-Festival in Burg Lengenfeld zur Unterstützung der Proteste gegen die Wiederaufbereitungsanlage Wackersdorf wird eröffnet. Mit 100.000 Besuchern und Besucherinnen an 2 Tagen wird es zum bis dahin größten Rockkonzert in Deutschland. Mit dabei Herbert Grönemeyer, Udo Lindenberg und Rio Reiser und sein großer 80er-Hit Junimond.
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3: Heute geht's durch den Abend, meist bleibt's aber trocken. Nur aus Nordwesten kann später mal ein Schauer durchziehen. Und dazu sind auch Sturmböen drin. In der Nacht bleibt's oft wolkig. Die Tiefstwerte liegen zwischen 18 und 14 Grad. Morgen starten wir mit vielen Wolken und Schauern. Später kommt öfter die Sonne raus. Maximal werden es bis zu 28 Grad.
0: Bayern Verkehr.
3: Auf der A7 Würzburg Richtung Fulda gibt es 4 Kilometer Stau zwischen Würzburg-Essenfeld und dem Kramschatzerwald.
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aus dem Web und der Welt, 80s Wave Radio, The Smiths mit There's a Light That Never Goes Out. Und apropos Licht, das nicht ausgeht, heute feiert ein gewisser Mick Jagger seinen 83. Dieser Mann, der denkt offenbar gar nicht ans Ausruhen. Erst vor kurzem ist mit Foreign Tongs das neue Stones-Album erschienen, vollgepackt mit Gästen wie Paul McCartney und Robert Smith von The Cure. Und als wäre das noch nicht genug, hat Jagger schon verraten, dass er längst wieder neue Songs schreibt. Er hat offenbar gar kein Ruhestandskonto. Klar, dass so eine Energie auch mal ohne die Stones Kollegen ihren Weg auf Platte gefunden hat. Mit einem Jagger Solo-Song schicke ich euch jetzt mal den Restsonntag hier aus dem Album She's the Boss, Hard Woman. Ich sage erstmal bye bye. Wir hören uns gerne, wenn ihr wollt, am Dienstagnachmittag hier wieder. Tschüssi.

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1: Im Studio Hanna Messerschmidt. Der mutmaßliche Amokfahrer vom Berliner CSD ist offenbar bei einem Polizeieinsatz erschossen worden. Er wurde laut Medienberichten in einer Gartenlaube in Spandau gefunden. Dort fielen Schüsse. Der Verdächtige soll schon lange als gefährlicher Islamist bekannt gewesen sein. Nach ihm wurde bis zuletzt bundesweit gefahndet. Bundesverkehrsminister Patrick Schnieder will von seinem Posten zurücktreten. Er werde Kanzler Merz um seine Entlassung bitten, teilte er in einer Erklärung mit. Damit will Schnieder das Hin und Her um seine geplante Ablöse beenden. Bei den Waldbränden in Frankreich und Spanien ist weiter keine Entspannung in Sicht. Einsatzkräfte von Feuerwehr und Militär kämpfen weiter gegen die Flammen. Löschflugzeuge sind im Dauereinsatz. Hunderttausende Menschen wurden bereits vor den Feuern in Sicherheit gebracht. Lando Norris hat den großen Preis der Formel 1 von Ungarn gewonnen. Der McLaren-Pilot verwies Max Verstappen im Red Bull und Kimi Antonelli im Mercedes auf die Plätze. Antonelli baut damit seine Führung in der Gesamtwertung aus.
0: Bayern Wetter mit KI-Support.
2: Wolkig geht's durch den Abend, meist bleibt's aber trocken. Nur aus Nordwesten kann später mal ein Schauer durchziehen. Und dazu sind auch Sturmböen drin. In der Nacht bleibt's oft wolkig. Die Tiefstwerte liegen zwischen 18 und 14 Grad. Morgen starten wir mit vielen Wolken und Schauern. Später kommt öfter die Sonne raus. Maximal werden es bis zu 28 Grad.
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0: Rap und Gesang in einem Song. Das gab es vorher noch nie. Marian Gold über B-52s Love Shack.
1: Das ist genau meine Musikrichtung. Ich bin eigentlich ein großer Fan von Künstlern, die mehr so in der Independence-Szene zugehörig sind, weil da einfach die meisten Innovationen, also interessante Musikrichtungen entstehen, die später dann auch Mainstream werden. Die B-52s waren damals wirklich eine Sensation, als die Rock Lobster, als es rauskam. Das war eine Art von Musik, die ich bis dahin oder die bis dahin noch keiner gehört hat. Und dann eben das Styling und diese Mischung aus Gesang und Rap, also das war sehr, sehr cool. Und ich finde, wenn man die Musik heute hört, dann hat die eigentlich nichts von ihrem Charme verloren. Ich finde, die ist eigentlich ziemlich zeitlos. 80s.

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1: Heute geht's durch den Abend, meist bleibt's aber trocken. Nur aus Nordwesten kann später mal ein Schauer durchziehen. Und dazu sind auch Sturmböen drin. In der Nacht bleibt's oft wolkig. Die Tiefstwerte liegen zwischen 18 und 14 Grad. Morgen starten wir mit vielen Wolken und Schauern. Später kommt öfter die Sonne raus. Maximal werden es bis zu 28 Grad.

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1: Im Studio Hanna Messerschmidt. Spezialkräfte der Polizei haben den mutmaßlichen Angreifer vom Berliner CSD erschossen. Am frühen Abend rückten die Kräfte zu einer Kleingartensiedlung nach Berlin-Spandau aus. Dort ging der Verdächtige zunächst mit einem Messer auf die Beamten los, dabei fielen dann die Schüsse. Kanzler Merz hat den Vorfall als abscheuliche Tat verurteilt. Berlins regierender Bürgermeister sprach von einem Angriff auf unsere freie und weltoffene Gesellschaft. Bei dem CSD in Berlin waren hunderttausende Menschen für mehr Vielfalt und die Rechte queerer Menschen auf die Straße gegangen. Der neue Bundesverkehrsminister soll Steffen Bilger werden. Nach Angaben aus Unionskreisen übernimmt der CDU-Politiker den Posten von Patrick Schnieder. Der hatte am Nachmittag angekündigt, Kanzler Merz um seine Entlassung zu bitten. Formel-1-Pilot Lando Norris hat das Rennen in Budapest gewonnen. Er war im McLaren schneller als Max Verstappen im Red Bull und der gesamtführende Kimi Antonelli im Mercedes. Nico Hülkenberg holte als Neunter im Audi seine ersten WM-Punkte der Saison.
0: Bayern Wetter mit KI-Support.
2: Viele Wolken sind heute Abend noch am Himmel. Ab und zu kann auch mal Regen oder ein kurzer Schauer durchziehen. Am ehesten von Nordwesten her. Die Temperaturen gehen in der Nacht runter auf 18 bis 15 Grad. Morgen startet es erstmal ziemlich grau und nass mit wiederholten Schauern. Später wird es dann zunehmend trocken und freundlicher mit maximal 28 Grad.
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0: 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Eurythmics, Sweet Dreams. Sweet Dreams are
1: made of the 1976 gründen Annie Lennox und Dave Stewart zusammen mit einigen Freunden eine Band. Sie nennen sich The Tourists und schaffen einen kleinen Hit in Großbritannien. Doch nach einem kurzen Höhenflug löst sich die Band auch schon wieder auf. Und auch Annie und Dave, die bis dahin ein Paar waren, trennen sich. Zusammen Musik machen sie aber weiterhin. Jetzt als The Eurythmics. Einfach ist das nicht, denn Privates und Professionelles lassen sich nicht immer trennen. Dann haben sie endlich Erfolg. Ihr erster Hit, Sweet Dreams. Das Video gilt als Symbol der Postmoderne in seinem Genre. Und durch diesen Hit schaffen sie endlich das, was ihnen vorher nicht gelang: gut miteinander auszukommen.

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0: Wetter mit KI-Support.
1: Viele Wolken sind heute Abend noch am Himmel. Ab und zu kann auch mal Regen oder ein kurzer Schauer durchziehen. Am ehesten von Nordwesten her. Die Temperaturen gehen in der Nacht runter auf 18 bis 15 Grad. Morgen startet es erstmal ziemlich grau und nass mit wiederholten Schauern. Später wird es dann zunehmend trocken und freundlicher mit maximal 28 Grad.
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1: Im Studio Anna Löwer. Der mutmaßliche Amokfahrer vom Berliner CSD ist bei einem Polizeieinsatz erschossen worden. Polizeikräfte spürten ihn in einer Kleingartensiedlung in Berlin-Spandau auf. Der Verdächtige soll schon lange als gefährlicher Islamist bekannt gewesen sein. Nach ihm wurde bis zuletzt bundesweit gefahndet. Kanzler Merz hat den Vorfall als abscheuliche Tat verurteilt. Berlins regierender Bürgermeister Wegner sprach von einem Angriff auf unsere freie und weltoffene Gesellschaft. Bei dem CSD in Berlin waren hunderttausende Menschen für mehr Vielfalt und die Rechte queerer Menschen auf die Straße gegangen. Der neue Bundesverkehrsminister soll Steffen Bilger werden. Nach Angaben aus Unionskreisen übernimmt der CDU-Politiker den Posten von Patrick Schnieder. Der hatte am Nachmittag angekündigt, Kanzler Merz um seine Entlassung zu bitten. Bei den Waldbränden in Frankreich und Spanien ist weiter keine Entspannung in Sicht. Einsatzkräfte von Feuerwehr und Militär kämpfen weiter gegen die Flammen. Löschflugzeuge sind im Dauereinsatz. Mehr als eine Viertelmillion Menschen wurde bereits vor den Feuern in Sicherheit gebracht.
0: Bayern Wetter mit KI-Support.
2: Viele Wolken sind heute Abend noch am Himmel. Ab und zu kann auch mal Regen oder ein kurzer Schauer durchziehen. Am ehesten von Nordwesten her. Die Temperaturen gehen in der Nacht runter auf 18 bis 15 Grad. Morgen startet es erstmal ziemlich grau und nass mit wiederholten Schauern. Später wird es dann zunehmend trocken und freundlicher mit maximal 28 Grad.
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0: Wir waren so neidisch, denn alles, was wir wollten, hatten sie schon. Dirk Darmstädter von den Jeremy Days über Crowded House. Don't dream it's over.
1: Ich glaube, wenn es eine Platte gibt, die wirklich unsere Band, also die Jeremy Days, am meisten geformt und inspiriert hat, dann ist es wahrscheinlich die erste Platte, also das erste Album von Crowded House, dem Songwriter Neil Finn. Und natürlich im Zentrum diesen Song Don't Dream It's Over. Vom Sound her, auch von der ganzen Aussage, die ganze Ästhetik, die Visuals, die Coolness, es war einfach alles, was wir uns wünschten. So in die Richtung müsste das gehen.

0: Bayern Wetter mit KI-Support.
1: Viele Wolken sind heute Abend noch am Himmel. Ab und zu kann auch mal Regen oder ein kurzer Schauer durchziehen. Am ehesten von Nordwesten her. Die Temperaturen gehen in der Nacht runter auf 18 bis 15 Grad. Morgen startet es erstmal ziemlich grau und nass mit wiederholten Schauern. Später wird es dann zunehmend trocken und freundlicher mit maximal 28 Grad.

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1: Im Studio Anna Löwer. Spezialkräfte der Polizei haben den mutmaßlichen Angreifer vom Berliner CSD erschossen. Am frühen Abend rückten die Kräfte zu einer Kleingartensiedlung nach Berlin-Spandau aus. Dort ging der Verdächtige zunächst mit einem Messer auf die Beamten los. Dabei fielen dann die Schüsse. Berlins regierender Bürgermeister hat nach dem Vorfall beim CSD von einem Angriff auf unsere freie und weltoffene Gesellschaft gesprochen. Kanzler Merz von einer abscheulichen Tat. Er und Innenminister Dobrindt werden sich mit Nachdruck für Aufklärung und Ahndung einsetzen. Der neue Bundesverkehrsminister soll Steffen Bilger werden. Nach Angaben aus Unionskreisen übernimmt der CDU-Politiker den Posten von Patrick Schnieder. Der hatte am Nachmittag angekündigt, Kanzler Merz um seine Entlassung zu bitten. Keine Entspannung in Sicht. Noch immer wüten die Waldbrände in Frankreich und Spanien. Inzwischen sind hunderttausende Menschen in mehreren Regionen von Evakuierungen betroffen. Bis auf 15 Kilometer sind die Flammen an den Großraum Bordeaux herangerückt. Eine komplette Evakuierung ist bislang nicht geplant.
0: Bayern Wetter mit KI-Support.
2: Viele Wolken sind heute Abend noch am Himmel. Ab und zu kann auch mal Regen oder ein kurzer Schauer durchziehen. Am ehesten von Nordwesten her. Die Temperaturen gehen in der Nacht runter auf 18 bis 15 Grad. Morgen startet es erstmal ziemlich grau und nass mit wiederholten Schauern. Später wird es dann zunehmend trocken und freundlicher mit maximal 28 Grad.
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0: 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Paul Hardcastle, 19.
1: Nachdem Paul Hardcastle eine Doku über den Vietnamkrieg angeschaut hat, geht ihm ein Fakt nicht mehr aus dem Kopf. Das Durchschnittsalter der US-Soldaten in diesem Krieg lag gerade mal bei 19 Jahren. Im Studio bastelt er mit seinem Sampler einen Song, 19. Paul ist eigentlich von seinem Werk begeistert, glaubt aber nicht, dass ein Dance-Track über den Krieg ein Erfolg werden könnte. Doch er irrt sich gewaltig. Es wird sein größter Hit und eines der vielleicht ungewöhnlichsten Antikriegslieder

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2: Viele Wolken sind heute Abend noch am Himmel. Ab und zu kann auch mal Regen oder ein kurzer Schauer durchziehen. Am ehesten von Nordwesten her. Die Temperaturen gehen in der Nacht runter auf 18 bis 15 Grad. Morgen startet es erstmal ziemlich grau und nass mit wiederholten Schauern. Später wird es dann zunehmend trocken und freundlicher mit maximal 28 Grad.

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1: Im Studio Anna Löwer. Der mutmaßliche Amokfahrer vom Berliner CSD ist bei einem Polizeieinsatz erschossen worden. Polizeikräfte spürten ihn in einer Kleingartensiedlung in Berlin-Spandau auf. Der Verdächtige soll schon lange als gefährlicher Islamist bekannt gewesen sein. Nach ihm wurde bis zuletzt bundesweit gefahndet. Kanzler Merz hat den Vorfall als abscheuliche Tat verurteilt. Berlins regierender Bürgermeister Wegner sprach von einem Angriff auf unsere freie und weltoffene Gesellschaft. Bei dem CSD in Berlin waren hunderttausende Menschen für mehr Vielfalt und die Rechte queerer Menschen auf die Straße gegangen. Der neue Bundesverkehrsminister soll Steffen Bilger werden. Nach Angaben aus Unionskreisen übernimmt der CDU-Politiker den Posten von Patrick Schnieder. Der hatte am Nachmittag angekündigt, Kanzler Merz um seine Entlassung zu bitten. Bei den Waldbränden in Frankreich und Spanien ist weiter keine Entspannung in Sicht. Einsatzkräfte von Feuerwehr und Militär kämpfen weiter gegen die Flammen. Löschflugzeuge sind im Dauereinsatz. Mehr als eine Viertelmillion Menschen wurde bereits vor den Feuern in Sicherheit gebracht.
0: Bayern Wetter mit KI-Support.
2: Viele Wolken sind heute Abend noch am Himmel. Ab und zu kann auch mal Regen oder ein kurzer Schauer durchziehen. Am ehesten von Nordwesten her. Die Temperaturen gehen in der Nacht runter auf 18 bis 15 Grad. Morgen startet es erstmal ziemlich grau und nass mit wiederholten Schauern. Später wird es dann zunehmend trocken und freundlicher mit maximal 28 Grad.
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0: Ein besonderer, unvergesslicher Moment im Leben. Es gibt sicherlich viele Menschen, die sagen werden, meine Hochzeit oder die Geburt meiner Kinder, vielleicht auch meine Scheidung oder der Tag, an dem ich meinen Job gekündigt habe. Klar, es gibt viele und alles sind verschieden. Ich könnte sagen, meins war die spontane Entscheidung, nach Berlin zu fahren. Das war 1978. Diese Entscheidung hat mein Leben komplett verändert. Ich blieb in Berlin. Ich glaube, jeder erinnert sich an solche Momente im Leben, die entscheidend, emotional und damit unvergesslich bleiben. Und es gibt einige Menschen, die werden auf die Frage nach einem ganz besonderen Moment in ihrem Leben antworten. Das war der 7. März 1988 in Ost-Berlin. Denn an diesem Tag ereignete sich etwas Einzigartiges, etwas Unvorstellbares, zumindest für die Kids aus dem Osten. Depeche Mode spielten ein komplettes Konzert, live in der DDR. Alle, die dabei waren, alle, denen ich gesprochen habe, die hatten sofort ein Leuchten in den Augen, eine Aufregung in der Stimme. Die waren sofort wieder da, bei diesem Konzert, das sie nie mehr vergessen würden.
1: Dieser 7. März 1988 war sicherlich für alle, die im Saal waren, eigentlich der vorgezogene Mauerfall.

0: diesem Tag findet das sogenannte Geburtstagskonzert der FDJ statt. So jedenfalls steht das auf den offiziellen Eintrittskarten geschrieben. Diese Karten konnte man nicht kaufen. Sie wurden an Ostberliner Schulen verteilt. Da stand auf dem Stück Pappe FDJ und DT64. Das war der DDR-Jugendradiosender. Geburtstagskonzert. Einlass 18 Uhr, Beginn 19 Uhr. Preis 14 Ostmark 95 plus 5 Pfennig. Was dort genau passiert oder wer dort auftreten soll, dazu kein Wort. Das wusste man nur gerüchteweise.
1: Über Mundpropaganda ging das relativ schnell rum. Ich hatte das schon eine Woche vorher von meinen Ostberliner Freunden erfahren, habe das aber nicht geglaubt. Ich habe gedacht, ihr verarscht mich. Und dann gab es mehr oder weniger beabsichtigten Versprecher bei DT64, die dann sagten, ja, am Montag spielt die Beschmut in der Ostberliner Werner Seelenbinderhalle. Und daraufhin hält sich hartnäckig die Anekdote, dass an demselben Tag etwa 80.000 Jugendliche bei DT64 in Ostberlin angerufen haben und nach Karten gefragt haben.
0: Das ist Sascha Lange, damals 16 Jahre alt. Einer der Glücklichen, die ein Ticket ergattert hatten. Wie alle anderen steht er damals vor voller Vorfreude, aber auch mit Skepsis vor der Bühne. Was würde jetzt hier wirklich geschehen?
1: War noch nie zuvor bei einem Rockkonzert oder sowas gewesen. Also eine große Halle, Fassungsvermögen über 6000 mit Rängen an der Seite, Sitzplätze und so weiter. Überall die Beschmut-Fans, also man hat gesehen, die sahen alle so aus, also irgendwie war allem klar, das muss irgendwie ein Konzert sein oder irgendwie, jedenfalls muss die Band hier sein. Der Bühnenaufbau, den kannte ich auch so ein bisschen aus der Bravo. Da war so ein Megafon, die Bravo war ja in der DDR verboten, die wurde ja immer eingeschmuggelt. Und dann stand ich da in dieser Halle und habe mich dazu ein bisschen, also vorne war es schon total eng, dann stand ich so in Höhe vom Mischpult. Und dann gab es erst noch eine Vorband und dann kam noch so ein Moderator auf die Bühne und sagte, ja, jetzt geht's ja bald los und man soll nicht rauchen und man soll nicht versuchen, auf die Bühne zu klettern, man wird da sowieso abgeblockt werden und wir wollen hier viel Spaß haben mit Depeche Mode und so weiter.
2: Ein paar Minuten geht's dann halt los und dann wünsche ich euch viel Spaß, bis dann.
0: Und dann richteten sich Saschas und 6500 weitere Augenpaare auf die Bühne.
1: Ich würde sagen, also bis zu Beginn des Konzertes hatte ich überhaupt keine Vorstellung, was jetzt eigentlich stattfindet. Also wenn die Band zwei Playback-Songs gespielt hätte und wäre danach weggegangen, wir wären alle genauso glücklich aus dieser Halle rausgegangen. Das war total surreal oder eigentlich gar nicht im Bereich des Vorstellbaren.
0: Schon nach den ersten Takten ist den meisten klar, es ist wirklich wahr. Dave, Martin, Allen und Andrews sind wirklich hier. Depeche Mode spielen in der DDR.
1: Als dann das Intro losging, das war so ein Instrumental so von der aktuellen Platte, wurde das ziemlich still im Saal. So, weil man merkte so, dass die Aufmerksamkeit völlig auf die Bühne fokussiert war und weil das wirklich erstmal die Leute verarbeiten mussten, so, dass das jetzt wirklich dieses Konzert losgeht, dass jetzt nicht noch irgendwie was dazwischen kommt.
0: Depeche Mode Behind the Wall. Teenager, die jeden Song kennen, jedes Wort mitsingen, obwohl das eigentlich nicht sein konnte, nicht sein durfte. Bassmusik war offiziell verboten. Wie konnte es dazu kommen? Wieso wählte man ausgerechnet Depeche Mode? Warum entscheidet sich Depeche Mode für diesen Auftritt? Und wieso wurde und wird ausgerechnet Depeche Mode im Osten abgöttisch verehrt? Ich bin Matt Reeder. Und in dieser Folge unseres Podcasts erzähle ich die Geschichte dieses besonderen, einzigartigen Konzerts. Ich werde mit Fans von damals sprechen, mit Entscheidern und Organisatoren des Konzerts und mit Formel 1-Moderator Peter Illmann.
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0: Die DDR. Ihr Stadtbild war hauptsächlich grau und verfallen. Die reinste Tristesse. Plattenbausiedlungen prägten die Städte. Von den Altbauten bröckelten die Fassaden und überall herrschte Mangel. Aber dennoch, oder gerade deswegen, entstand überall lebendige Szenen. Wenn man genau hinschaute, dann entdeckte man die Punks, die sich heimlich die Musik von The Sex Pistols und The Clash besorgt hatten. Und ja, Manchmal konnte man Breakdance-Jugendliche mit ihren Kassettengeräten auf die Straßen sehen. Die hörten Hip-Hop. Und auch immer mehr Popper prägten das Bild der Städte. Mit sehr viel Kreativität stylten und kleideten sie sich wie ihre Gleichgesinnten im Westen. Man schnitt die Musik mit dem Kassettenrekorder mit und tauschte dann fleißig die Bänder.
4: Tape tauschen, auf jeden Fall große Kultur, für manche auch großes Geschäft. Zum Leidwesen dann der, die vielleicht nicht so viel Kohle hatten. Poster tauschen natürlich. Ich erinnere mich natürlich, mein Zimmer war voll mit Postern, Decke, Wände, alles, was man so kriegen konnte. Oma hat geschmuggelt und so weiter. Also wirklich so die Klassiker.
0: Das ist Thilo Schmid. Er bietet Führungen durch die Berliner Hansestudios an, in denen Depeche Mode in den 80ern ja viel erfolgreiche Songs produzierten. Auch für ihn war das Ostberliner Konzert ein ganz entscheidender Moment.
4: Als es losging, also so kollabiert bin ich, glaube ich, noch nie oder nie wieder. Noch nie, sowieso nicht vorher, aber auch danach. Bei all den Konzerten, die ich gesehen habe, nicht mehr, weil das war schon extrem heftig. Also als die Jungs losgelegt haben, das ist irgendwie gar nicht beschreibbar eigentlich, was da für so eine Emotion durch so eine Halle schwappt. Wahnsinn.
0: Und gleichzeitig war das Ereignis nochmal ein weiterer Antreiber für die unvergessliche Fankultur rund um die Band.
4: Nach dem Konzert in Ost-Berlin haben wir uns halt auch einfach getroffen, das Jahr danach oder zu Dave's Geburtstag oder sonst wie. Und das war jetzt für uns gar nicht so ein Fanclub-Feeling im Sinne von organisiert. Aber da haben sich Leute natürlich von diesen Gruppen in Berlin, haben sich dann natürlich auch aufgesplittet in diese und jene Fanclubs. Und diese Kultur war schon, also ja, im Osten echt riesig. Und man hat ja die Leute auch immer sehr gut erkannt.

Aber lasst uns noch etwas früher beginnen. Die Geschichte rund um Auftritte von Weststars im Ostblock zieht sich quasi durch die ganzen Achse, das letzte Jahrzehnt der DDR. Angefangen hat alles mit einem Radiointerview von Udo Lindenberg im SFB, Senderfreies Berlin. Das war im März 1979. Darin sagt Udo, dass er gern mal ein Konzert für seine Fans in Ostberlin geben möchte. Als der Chefideologe und Kulturverantwortliche der SED, Kurt Hage, davon erfährt, reagiert er harsch. Ein Auftritt in der DDR kommt nicht in Frage. Udo war sauer über die Absage. 1983 kam er dann auf die Idee, einen alten Swing-Klassiker mit neuen Text zu versehen. Darin geht es um den Staatsratsvorsitzenden und DDR-Chef Erich Honecker, der einerseits steif und verknöckert scheint, aber in Wahrheit heimlich fest.

Tatsächlich bekam Udo seinen Kurzauftritt im Palast der Republik. Das war ein rein politischer Kompromiss. Was blieb, war die Frage, warum Künstler aus dem Westen nicht in der DDR spielen durften, obwohl sie doch so beliebt waren. Depeche Mode hatten früh verstanden, dass sie in der DDR, aber auch anderswo hinter dem eisernen Vorhang, viele Fans hatten. Und wenn man eins über diese Band sagen kann, dann, dass nicht nur ihre Fans die Band liebten, sondern die Band auch ihre Fans. Und das ist nicht nur so daher gesagt, Depeche Mode und ihre Fans, das ist so ein großes Thema, dazu wird es später noch eine ganze Folge geben. Bereits 1985 bemühten sie sich um Auftritte in den Ländern des Ostblocks. Doch die Gespräche über Konzerte in Moskau und Prag verliefen negativ. Und auch mit Ostberlin redete man bereits, bekam aber keine Genehmigung. Anders in Ungarn. Dies war das westlichste Land des Ostblocks. In Budapest konnte man bereits kurz vor der Wende Westwerbung an den Häusern sehen, Zigaretten und ausgewählte Westzeitschriften kaufen und sogar lizenzierte Westschauplatten wie Joy Division, Pink Floyd oder Madonna. Und obwohl es so schien, eine relaxte kommunistische Stadt zu sein, war Ungarn nicht einfach. Ich selber habe 1982 das erste und vor allem illegale Konzert einer Westband in Ungarn mitorganisiert und gespielt als die Unbekannten. Zusammen mit den Toten Hosen im Kogash Club der Karl-Marx-Universität. Es ging alles anders als glimpflich ab, aber es zeigte diese jungen Leute, was möglich war. Und so fand am 23. Juli 1985 das erste Depeche Mode Konzert hinter dem Eisernen Vorhang statt. Im Budapester Wohlan Stadion. Unter den 17.000 Fans waren auch ein paar aus der DDR. Und von diesem Konzert existiert sogar ein Mitschnitt.

Eine Woche später gab es das erste Konzert der Band in Polen. In einer viel zu kleinen Halle in Warschau vor 5000 Menschen spielten sie ihren zweiten Gig im Ostblock. Und tausenden Fans standen vor der Halle, die kein Ticket mehr bekommen hatten. Doch Budapest war nicht Ost-Berlin und Warschau auch nicht. Denn in der Hauptstadt der DDR ging es nach wie vor streng zu. Westbands im Osten? Kein Bedarf.

0: Derweil entwickelte sich 1985 ein beispielloser Fankult rund um Depeche Mode in der DDR. Doch Fansein war im Osten eine viel größere Herausforderung als im Westen. Im Westen gingen die Kids einfach los und kauften sich ihre Platten und die passenden Klamotten und Accessoires. Doch im Osten brauchte es eine Menge Erfindungsgeist. Thilo tauscht seine Audiokassetten und selten erworbene Poster mit anderen Fans, meist auf abenteuerliche Weise. Es gab keine öffentliche, zugängliche Kopiergeräte in der DDR. Also man konnte nicht einfach ein Depeche Mode Poster oder Magazinartikel kopieren, man musste sie irgendwie bekommen. Auch Sascha würde in diesem Jahr zum Depeche Mode Fan.
1: Also wir hatten schon, also jetzt nicht vielleicht gleich 84, aber ich erinnere mich, ich war ja bis 88 in der Schule und wir hatten schon ziemlich viele Depeche Mode Fans in der Klasse oder auch in der Klassenstufe. Das hat sich dann maximal dadurch unterschieden, so wenn man dann so ab 1986, dann war das so bei mir, dass man so die Entscheidung getroffen hat, dann sich auch so anzuziehen wie die Band. Und da, das haben nicht alle mitgemacht, aber das war auf jeden Fall, also ich denke, dass Depeche Mode gerade an unserer Schule so die Band war, die von den Fans her am stärksten wahrnehmbar war.
0: Wer Glück hatte, schnitt sich die Musik im Radio mit. Die meisten hörten den Berliner Sender RIAS 2, der bis weit in den Osten rein zu hören war. Und dann gab es noch die neuartige Musiksendung im westdeutschen Fernsehen Formel 1, in dem man Videos und Live-Auftritte der Band sehen konnte. Die Sendung wurde von Peter Ilmer moderiert. 1984 traf Peter Dave und Andy und gratulierte den beiden zu ihrer ersten Nummer 1 in Deutschland für ihre Single People Are People.
2: Hier ist die neue Nummer 1 in Deutschland von zwei aufgestiegen Depeche Mode und People Are People. Das waren die Top 10 aus Deutschland im Videoüberblick mit der neuen Nummer 1 People Are People von Depeche Mode. Und hier sind sie. Hello.
3: Hello.
2: Dave and Andy.
4: Yeah. Right? Yeah, that's right, yeah.
2: It's your first number one hit in Germany, yeah?
4: That's right. Congratulations.
5: Thanks very much.
0: Peter hat sich noch an den Moment erinnert, als ich ihn telefonisch in Brüssel erreicht habe.
6: Die Jungs, so vor allem er war, die waren alle ja relativ so, kamen mir so ein bisschen schüchtern vor. Also die waren ja auch noch keine Weltstars in dem Sinne damals. Das fing ja gerade erst an. Und das waren eigentlich so nette Jungen, muss ich sagen. Also zu der Zeit bei Formel 1, die waren relativ... ja, ruhig und nett und lieb und ich habe, glaube ich, ich weiß gar nicht, was ich gefragt habe, wahrscheinlich wieder irgendwas zum Lied oder so, meine Fragen waren damals auch nicht die besten, aber die haben brav geantwortet, also gar nicht irgendwie zickig oder so, ganz, ganz normal.
0: Das besagte YouTube-Video gibt es übrigens wirklich noch. Dave und Andy sehen wahnsinnig jung aus und erzählen vom Videodreh und über die Bedeutung der Lyrics von People Are People.
2: Where did you shoot the video?
4: It was mainly shot in a ship, in the engine rooms of a ship.
2: A real ship?
4: Called the Belfast, the HMS Belfast.
2: And in the video we saw soldiers and war. What's the meaning of the lyrics?
4: Well, they do show that in the video, but they don't only deal with the there's war and there's... It's also just the fact that there's only hate between men. It's not only between soldiers, it's between men.
0: Yeah. Spätestens ab diesem Zeitpunkt konnte sich die Redaktion vor Post aus dem Osten nicht mehr retten. Denn natürlich würde Formel 1 auch massenweise in der DDR gesehen.
6: Also nicht nur in der DDR, sondern auch tatsächlich in damals Sowjetunion, gerade bei Peters Popshow, aber auch Formel 1, weil das natürlich die Sachen waren, die man da sehen konnte, in der DDR natürlich auch. Und das war auch die Musik, die die Leute natürlich hören wollten und die sie sonst nicht unbedingt bekamen. Und gerade Depeche Mode war, glaube ich, auch in der damaligen DDR sehr, sehr, sehr beliebt.
0: Das Feedback aus der DDR war jedenfalls überwältigend. Und das war in sich nicht einfach, weil jedes Brief, der in den Westen ging, würde von der Stasi vorab kontrolliert.
6: Ich habe sie nicht alle gelesen, weil das waren dann insgesamt natürlich zu viele. Aber ich weiß nur und ich habe es vor allem auch hinterher gemerkt, als ich in der jetzigen nicht mehr DDR aufgetreten bin, für den MDR und so weiter, wie treu die Leute und die Fans auch damals waren. In Deutschland, was ich, da haben sie irgendwie geschrieben, auch, du hast wieder irgendjemand beleidigt oder hast dies gesagt oder das gesagt. Die waren irgendwie anders. In der DDR waren die Fans viel lieber und die freuten sich ganz einfach, dass diese Musik überhaupt zu hören war.
0: Und man brauchte natürlich auch Fanzeitschriften. Die waren sonst unmöglich zu bekommen in der DDR ohne Westkontakt. Was es gab, waren meistens DIN A4-Blätter, die man mit der Schreibmaschine tippte. Kopieren konnte man sie auch nicht, da es kein Kopiergeräte gab. Mittels Brieffreundschaften oder den Westverwandten versuchten die Fans auch von Anfang an Kontakte in den Westen zu knüpfen. Und wie reagiert die Politik auf den wachsenden Kult? Misstrauisch? Beobachtend? Verhalten? Staat und Stasi beobachteten die neue Jugendszenen sehr genau. Sie prüften ständig, ob von ihnen eine Gefahr ausgehen konnte. Wie weit sich die Depeche-Jugend von der sozialistischen Jugendbild der DDR entfernt hat, das ahnen die meisten Behörden aber wohl nicht. Im Herbst 1987 unternahm die Band den nächsten Versuch für ein Depeche-Mode-Konzert in Ost-Berlin. Denn inzwischen hatte sich etwas geändert, und zwar am Pfingstwochenende 1987. Damals hörten die meisten Jugendliche Rias 2, und zwar auf beiden Seiten der Mauer. Denn mit seiner Popwelle beschallte der Sender auch weit in das Gebiet der DDR hinein. Durchaus mit propagandistischem Gedanken. Denn Rias, das war der Rundfunk im amerikanischen Sektor. Zum 750. Geburtstag Berlins organisierte der Sender ein dreitägiges Festival mit musikalischen Weltstars an einem sehr symbolischen Ort. Direkt vor dem Reichstag und unmittelbar an der Mauer.
3: Wir hatten eine sehr enge Zusammenarbeit damals mit Konzertkonzept, Peter Schwenko, dem Konzertveranstalter West-Berlins zu der Zeit. Und der war ja auch immer sehr umtriebig und hatte auch schon vorher am Reichstag was mit André Heller gemacht. Da war die Frage, was für ein Wumms kann man so im jugendlichen Bereich zur 750-Jahr-Feier bringen. Und so entstand die Idee des Concert for Berlin.
0: Das ist Christoph Lanz, damals Moderator bei Rios 2 und Mitorganisator des Concert for Berlin.
3: Schwenko hat auch immer verstanden, dass den politischen Aspekt dafür, also auch für die DDR zu übertragen. Das war die Idee eben halt, nicht nur eine Nummer in West-Berlin zu machen, sondern sie erlebbar, erfahrbar zu machen, auch für Leute im anderen Teil Deutschlands.
0: Für 50 Mark konnte man dort unter anderem The Eurythmics, Bruce Hornsby und auch David Bowie erleben, der eine Zeit lang in Berlin gelebt hat.

0: so funktionierte. Abend für Abend versammelten sich immer mehr Jugendliche auf der Ostseite, um der Musik aus dem Westen zu lauschen. Und Abend für Abend kam mehr schlagfreudiger Volkspolizei-Stasi dazu, um die Menschenansammlung zu zerstreuen. Dabei soll auch zum ersten Mal ein historischer Sprechchor gerufen worden sein. Die Mauer muss weg.
1: Die Mauer muss weg! Die Mauer muss weg! Die Mauer muss weg!
2: Und da gab es dann während des Konzerts Gerüchte oder Infos, dass es Bambule gibt, sage ich mal so salopp, auf der anderen Seite vom Brandenburger Tor. Aber es war ja nicht so eine Zeit wie heute, wo man innerhalb von kürzester Zeit per WhatsApp irgendwelche Bilder bekommen hat. Das dauerte dann schon im Laufe des Abends und erst am nächsten Tag eigentlich, dass wir mitbekommen haben, dass es doch da um Tausende ging, die da versucht haben, ans Brandenburger Tor zu kommen. Was für eine politische Dimension das wiederum hatte, ist mir selber erst erheblich später bewusst geworden.
0: Es endete mit Festnahmen mehrerer Jugendlicher und es soll auch Angriffe auf Westjournalisten gegeben haben. Die Stimmung wurde immer aufgeheizter, die Musikfans im Osten immer wütender, dass sie ihre Stars nicht hören dürften. Das Konzert vor Berlin Pfingsten 1987 veränderte fast alles. Es machte den Weg frei für Auftritte verschiedener Weststars im Ostberlin. Im zweiten Teil dieser Folge erzähle ich dir, wie dieses Ereignis auch den Weg ebnete für das erste und einzige Depeche Mode-Konzert im Ostteil der Stadt. Ich spreche unter anderem mit Gerald Poneski, der den Gig mitorganisierte.
3: Es ging ja dann Schlag auf Schlag. Es hat ja gar nicht mehr aufgehört. Und wir waren ja nur noch im Gagaland auf einmal. Das heißt sozusagen von einem Highlight ins nächste, was natürlich auch eine verrückte, geile Zeit war. Das muss man mal sagen. Also wer hätte denn das gedacht?
0: Und mit dem damaligen FDJ-Funktionär Rainer Börner, der grünes Licht gab. Warum? Tja, ganz einfach, weil er Musik liebte.
4: Seine Aufregung war natürlich dann groß. Kann ja nicht wahr sein. Leute auf der Straße unter den Linden und was ist da los? Aber es war für viele die Motivation. Und natürlich damit auch zu zeigen, es war schon auch ein demonstrativer Akt.
0: Und ich frage Depeche Mode-Entdecker Daniel Miller nach seinen Erinnerungen an diese Zeit.
5: Sie haben die Liebe der Fans gespürt und sie haben gespürt, dass sie diesen Leuten was Besonderes geben, weil so wenige Westbands in den Osten gegangen sind.
0: Das hört ihr im zweiten Teil der unglaublichen Geschichte des sogenannten FDJ-Geburtstagskonzerts. The Story of Depeche Mode ist ein 80s Original Podcast mit mir, Mark Wieder. Geschrieben von Sebastian Vogt, Clemens Buchwold

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1: Im Studio Anna Löwer. Spezialkräfte der Polizei haben den mutmaßlichen Angreifer vom Berliner CSD erschossen. Am frühen Abend rückten die Kräfte zu einer Kleingartensiedlung nach Berlin-Spandau aus. Dort ging der Verdächtige zunächst mit einem Messer auf die Beamten los. Dabei fielen dann die Schüsse. Berlins regierender Bürgermeister hat nach dem Vorfall beim CSD von einem Angriff auf unsere freie und weltoffene Gesellschaft gesprochen. Kanzler Merz von einer abscheulichen Tat. Er und Innenminister Dobrindt werden sich mit Nachdruck für Aufklärung und Ahndung einsetzen. Der neue Bundesverkehrsminister soll Steffen Bilger werden. Nach Angaben aus Unionskreisen übernimmt der CDU-Politiker den Posten von Patrick Schnieder. Der hatte am Nachmittag angekündigt, Kanzler Merz um seine Entlassung zu bitten. Keine Entspannung in Sicht. Noch immer wüten die Waldbrände in Frankreich und Spanien. Inzwischen sind hunderttausende Menschen in mehreren Regionen von Evakuierungen betroffen. Bis auf 15 Kilometer sind die Flammen an den Großraum Bordeaux herangerückt. Eine komplette Evakuierung ist bislang nicht geplant.
0: Bayern Wetter mit KI-Support.
2: Wolkig ist es gerade und ab und zu kann auch mal Regen runterkommen. Später werden das eher einzelne Schauer. Die Temperaturen liegen aktuell zwischen 18 und 15 Grad. Heute bleibt es oft grau, zwischendurch wird es immer mal nass und die Höchstwerte schaffen 22 bis 26 Grad.
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0: 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Cyndi Lauper, True Colors.
1: Okay, dass dieser Song über die wahre Schönheit eines jeden Menschen ausgerechnet von einem der am meisten geschminktesten 80er-Stars gesungen wird, ist schon irgendwie lustig. Aber auch wenn Cyndi äußerlich vielleicht nicht perfekt passt, sie hat sich gleich beim ersten Hören in den Song verliebt und True Colors zu einem echten 80er-Meilenstein gemacht.

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1: Wolkig ist es gerade und ab und zu kann auch mal Regen runterkommen. Später werden das eher einzelne Schauer. Die Temperaturen liegen aktuell zwischen 18 und 15 Grad. Heute bleibt es oft grau, zwischendurch wird es immer mal nass und die Höchstwerte schaffen 22 bis 26 Grad.
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1: Im Studio Anna Löwer. Der mutmaßliche Amokfahrer vom Berliner CSD ist bei einem Polizeieinsatz erschossen worden. Polizeikräfte spürten ihn in einer Kleingartensiedlung in Berlin-Spandau auf. Der Verdächtige soll schon lange als gefährlicher Islamist bekannt gewesen sein. Nach ihm wurde bis zuletzt bundesweit gefahndet. Kanzler Merz hat den Vorfall als abscheuliche Tat verurteilt. Berlins regierender Bürgermeister Wegner sprach von einem Angriff auf unsere freie und weltoffene Gesellschaft. Bei dem CSD in Berlin waren hunderttausende Menschen für mehr Vielfalt und die Rechte queerer Menschen auf die Straße gegangen. Der neue Bundesverkehrsminister soll Steffen Bilger werden. Nach Angaben aus Unionskreisen übernimmt der CDU-Politiker den Posten von Patrick Schnieder. Der hatte am Nachmittag angekündigt, Kanzler Merz um seine Entlassung zu bitten. Bei den Waldbränden in Frankreich und Spanien ist weiter keine Entspannung in Sicht. Einsatzkräfte von Feuerwehr und Militär kämpfen weiter gegen die Flammen. Löschflugzeuge sind im Dauereinsatz. Mehr als eine Viertelmillion Menschen wurde bereits vor den Feuern in Sicherheit gebracht.
0: Bayern Wetter mit KI-Support.
2: Wolkig ist es gerade und ab und zu kann auch mal Regen runterkommen. Später werden das eher einzelne Schauer. Die Temperaturen liegen aktuell zwischen 18 und 15 Grad.